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0: Es ist 3 und jetzt geht's gemütlich durch die Nacht.

0: 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Erst wenn es im Ablauf wieder abläuft, heisst der Ablauf wieder so.
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2: Ich bin Melissa Steuri. Guten Morgen.
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2: Russland hat die Stadt Kramatorsk in der Ostukraine angegriffen. Die ukrainischen Behörden melden ein Todesopfer und mindestens 15 Verletzte. Die Stadt wurde 8-mal aus der Luft angegriffen, mutmaßlich mit Gleitbomben. Die Behörden von Kramatorsk riefen die Bevölkerung auf, die Stadt zu verlassen und in weniger gefährliche Gebiete der Ukraine umzuziehen. Die USA verhängen neue Zölle auf Drohnen und auf Bauteile für Drohnen. Das hat das Weiße Haus verkündet. Für Drohnen ab einer bestimmten Größe oder für solche, die besonders sicherheitsrelevant sein, soll künftig ein Zoll von 100% gelten. Für Drohnen und Bauteile aus der EU und unter anderem auch aus der Schweiz sollen 15% Zoll fällig werden.
0: Sport.
2: Die Schweizer Stabhochspringerin Angelika Moser ist erneut Europameisterin. An der Leichtathletik-EM in Birmingham hat die 28-jährige Zürcherin eine Höhe von 4,80 m im ersten Versuch übersprungen und damit alle übertroffen. Für die Schweiz ist es an dieser EM die zweite Goldmedaille und die dritte insgesamt. 4 Schweizer Fußballclubs waren am Abend europäisch im Einsatz und alle 4 haben sich für die nächste Runde qualifiziert. Thun steht in den Playoffs für die Europa League trotz einer 2:3 Niederlage im Rückspiel bei Víkingur Reykjavík in Island. Lugano, St. Gallen und Sion stehen in den Playoffs für die Conference League. St. Gallen gewinnt das Rückspiel gegen Sheriff Tiraspol aus Moldau 5:1. Lugano reicht auf den Färöerinseln gegen Runavík ein 2:2 und Sion schlägt den FC Noah aus Armenien mit 2:1. Auf der Strasse ist es ruhig, heute gute und sichere Fahrt. Heute wird es nochmal richtig sonnig und heiß. In den Alpen gibt es am Nachmittag aber immer mehr Quellwolken und es sind Hitzegewitter möglich. Am Morgen haben wir bis zu 20, später bis zu 35 Grad.
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Das ist Radio 24. Am frühen Freitagmorgen mit ganz viel guter Musik starten wir in den letzten Arbeitstagen von der Woche. Cutting Crew jetzt für euch. Es wird ein weiterer Sommertag bis zu 35 Grad. Jetzt am Morgen noch angenehm. Jetzt lohnt es sich noch, die Wohnung durchzulüften. Stimmt gut auf mit Radio 24.

zum Start in Freitag bei Radio 24. Und falls ihr jetzt gerade am ersten Kaffee dran sind, gibt es da ein bisschen zusätzlichen Kaffee in Form von Musik. Der Dermot Kennedy jetzt für euch mit Kiss Me. Startet gut!

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0: Es ist halb 6.
2: Ich bin Melissa Steuri. Guten Morgen.
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2: In Lettland ist in den vergangenen Stunden der Luftalarm losgegangen. Dies, weil eine Drohne in den lettischen Luftraum eingedrungen war. Ein Kampfjet eines NATO-Partnerstaats habe die Drohne abgeschossen, teilt das lettische Militär auf der Plattform X mit. Woher die Drohne stammt, ist noch nicht bekannt. Die Armee vermutet aber eine ukrainische Drohne, die von Russland abgewehrt wurde. Der Luftalarm wurde kurz nach dem Vorfall wieder aufgehoben. In der Straße von Hormuz sind zwei Schiffe aus den Vereinigten Arabischen Emiraten angegriffen worden. Es handelt sich um Schiffe des staatlichen Ölkonzerns ADNOC. Die Vereinigten Arabischen Emirate machen den Iran für den Angriff verantwortlich und sprechen von einem Akt der Piraterie.
0: Sport.
2: Die Schweizer Stabhochspringerin Angelika Moser ist erneut Europameisterin. An der Leichtathletik-EM in Birmingham hat die 28-jährige Zürcherin eine Höhe von 4,80 Meter im ersten Versuch übersprungen und damit alle übertroffen. Für die Schweiz ist es an dieser EM die zweite Goldmedaille und die dritte insgesamt. Vier Schweizer Fußballclubs waren am Abend europäisch im Einsatz und alle vier haben sich für die nächste Runde qualifiziert. Thun steht in den Playoffs für die Europa League trotz einer 2:3 Niederlage im Rückspiel bei Víkingur Reykjavík in Island. Lugano, St. Gallen und Sion stehen in den Playoffs für die Conference League. St. Gallen gewinnt das Rückspiel gegen Sheriff Tiraspol aus Moldau 5:1. Lugano reicht auf den Färöerinseln gegen Runavík ein 2:2 und Sion schlägt den FC Noah aus Armenien mit 2:1. Auf der Strasse ist es ruhig, hat eine gute und sichere Fahrt. Heute wird es noch mal richtig sonnig und heiß. In den Alpen gibt es am Nachmittag aber immer mehr Quellwolken und es sind Hitzegewitter möglich. Am Morgen haben wir bis zu 20, später bis zu 35 Grad.
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0: Das ist Radio 24 zum Start in euren Freitag. Wir begleiten euch mit ganz viel guter Musik. Leonie, gerade nach der 6. für euch parat, zusammen mit dem Callum Scott. Auch Glockenbach, zusammen mit Estes. Oder der da, der uns aus den Federn lupft. Gibt es auch in der nächsten halben Stunde hier bei Radio 24. Zuerst aber bestens informiert. Jetzt ist es 6.
1: Ich bin Mary Milanovic. Guten Morgen.
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1: Stabhochspringerin Angelika Moser ist Europameisterin. Die Zürcherin überquerte gestern Abend als einzige Athletin die Höhe von 4,80 Metern. Damit verteidigt Moser an der Leichtathletik-EM in Birmingham erfolgreich.

0: gleich ihren Titel von Rom. Sie sei sehr glücklich, sagt sie nach dem Sieg bei SRF.
1: Es war ein super Wettkampf, viel mehr kann ich gar nicht sagen. Also ich bin mega zufrieden, wie es gelaufen ist. Vor allem, ich habe gar nie bei mir in den zweiten Versuch gehen. Und von dem her, wirklich super Wettkampf, mega happy, den Titel zu verteidigen. Und ja, macht mega, mega Spass.
0: Für die 28-Jährige ist es bereits die 6. Medaille an internationalen Titelkämpfen. Der Kanton Glarus dreht der Landwirtschaft wegen der anhaltenden Trockenheit den Wasserhahn ab. Um die Gewässer vor dem kompletten Austrocknen zu schützen, verhängt der Kanton ein Wasserentnahmeverbot aus allen Oberflächengewässern, wie er mitteilt. Vom Verbot ausgenommen ist lediglich die Entnahme mit Gießkannen und Eimern. Die USA verhängen neue Zölle auf Drohnen und Bauteile für Drohnen. Das hat das Weiße Haus verkündet. Für Drohnen ab einer bestimmten Größe oder für solche, die besonders sicherheitsrelevant seien, soll künftig ein Zoll von 100% gelten. Für Drohnen und Bauteile aus der EU und unter anderem auch aus der Schweiz sollen 15% Zoll fällig werden.
2: Sport.
0: Der FC Thun steht in den Playoffs für die Europa League, trotz einer 2:3 Niederlage im Rückspiel bei Víkingur Reykjavík in Island. Lugano, St. Gallen und Sion stehen in den Playoffs für die Conference League. St. Gallen gewinnt das Rückspiel gegen Sheriff Tiraspol aus Moldau 5:1. Lugano reicht auf den Färöerinseln gegen Runavík ein 2:2 und Sion schlägt den FC Noah aus Armenien mit 2:1.
3: Ein ganz lieber Gruß zu euch ins Auto. Geduld braucht ihr schon auf dem Nordring zwischen dem Limmataler Kreuz und dem Hubristunnel. Und dann, wenn ihr auf der Nord-Südachse unterwegs sind, A2 Gotthard Richtung Luzern. Zwischen Erspfeld und Altdorf ist die Autobahn gesperrt. Das wegen einem Unfall, das noch bis am 7. Ich wünsche viel Geduld und kommt gut ans Ziel. Ja, jetzt am Morgen fast ein bisschen kühl. 15 Grad zum Start in Freitag, am Nachmittag dann bis zu 35 Grad. Nutzt doch die Chance jetzt am Morgen noch, um die Wohnung durchlüften.
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3: Wir starten zusammen in Freitag im Studio des Sven Stadelmann morgen.
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0: 7 ab 6 bei Radio 24. Vielleicht haben Sie es schon bei uns auf Instagram gesehen. Du weißt, ich habe kein Haus bauen. Ja, wir haben den Baschi heimgebracht. Und zwar auf Baustelle zu Uster im Zürich Oberland. Robin hat sich und seine Arbeitskollegen angemeldet. Und für den Baschi haben sie wirklich Gas gegeben. Vom Essen vom Grill bis zur Bühne in Form von einer Ladefläche vom Auto hat es alles gegeben. Bis früher am Feierabend haben sie bei dieser Hitze auch machen. Dank Radio 24 und dem Baschi. Bei uns auf Instagram seht ihr, wie wohl sich der Baschi vor Ort gefühlt hat. Und auch der Robin hat den Abend sehr genossen.
1: Ja, super gewesen, ja. Den Leuten hat es gefallen, obwohl die Hälfte nicht verstanden hat. Aber ich muss glaube ohne ein bisschen übersetzen, was er alles gesungen hat. Aber es ist glaube gut angekommen, ja.
0: Und damit wir alle ein bisschen etwas vom Baschi haben, hören wir uns jetzt zusammen sein aktuellen Ausbauen zum Start in Freitag. Hat schon Lenke gehabt, fürs grosses Herz. Ich treffe den Nagel mit dem Hammer nicht.

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Viertel ab 6 Uhr, das ist Radio 24 zum Start in Freitag. Wir schauen schnell auf die Strasse. Auf dem Nordring Richtung St. Gallen klemmt es schon ab dem Limmatal Kreuz bis zum Gubristunnel und dann die A2 zwischen Altdorf und Beckeried in beide Richtungen gesperrt. Die werden dort via Ochsenstrasse umgeleitet. Ich wünsche euch ganz eine gute und sichere Fahrt. Wettertechnisch können wir uns freuen. Jetzt am Morgen noch angenehm, kühl, 15 Grad. Am Nachmittag dann aber wieder sommerlich heiß mit bis zu 35 Grad. Das ist Radio 24. Guten Morgen.

0: euren Weg. Richtig Wochenende bei Radio 24, 18 ab 6 Uhr an diesem Freitag. Und schon wieder dürfen wir feiern. Gestern haben wir an dieser Stelle die Goldmedaille von Jason Joseph bejubelt. Über 110 Meter Hürde. Und heute Morgen können wir uns schon über die nächste Goldmedaille an der Leichtathletik-Europameisterschaft freuen. Das mal im Stabhochsprung bei den Frauen.
1: Angelika Moser, die 4,80.
2: Yes!
1: Angelika Moser schafft die 84, setzt sich alleine an die Spitze.
0: Ja, nicht einmal hat sie gerissen, immer im ersten Versuch ist sie drüber gekommen, auch bei diesen 4,80 Meter. Der goldige Höhe, wo sich Angelika Moser zur Europameisterin krönt. Mit der Goldmedaille um den Hals und der Schweizer Fahne um die Schulter ist sie sehr happy beim SRF-Interview.
3: Es war ein super Wettkampf, für mich kann ich gar nicht sagen. Also ich bin mega zufrieden, wie es gelaufen ist. Vor allem, ich habe gar nie bei mir in den zweiten Versuch gegangen und von dem her wirklich super Wettkampf, sind mega happy, den Titel zu verteidigen und ja, macht mega, mega Spass.
0: Ja, und sie hat es gerade selber schon gesagt, Angelika Moser ist schon amtierende Europameisterin gewesen und hat den Titel jetzt können verteidigen. Die Goldmedaille bedeutet der Zürcherin darum mega viel.
3: Ja, sie ist sehr speziell, also auch weil ich halt so ein als Mitfavoritin antreten bin als Titelverteidigerin, darum auch ein mehr unter Druck gestanden bin.
0: Ja, aber dem Druck hat sie sowas vor Stand gehalten. Wir gratulieren Angelika Moser ganz fest zum zweiten EM-Titel in Serie. Und vielleicht schon heute Abend können wir wieder jubeln, wenn dann im Finale über 800 Meter gerade drei Schweizerinnen im Einsatz stehen. Allen voran Topfavoritin Audrey Vero.

0: Das ist die 24 am frühen Freitagmorgen. Startet mit ganz viel guter Musik. Der Harry Styles haben wir parat nach der halben. Auch der Serial hilft uns, damit wir aus den Federn kommen. Und natürlich darf Katy Perry am Freitagmorgen nicht fehlen. Das ist die 24. Stimmt gut auf.
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0: 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Es ist 6:30.
3: Ich bin Mary Milanovic. Guten Morgen.
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3: Die Dürre dürfte der Schweizer Landwirtschaft höhere Schäden zufügen als der Hitzesommer 2003. Das befürchtet Bauernpräsident Markus Ritter im Interview mit dem Online-Portal Schweiz heute. Damals wurden die Verluste auf bis zu 500 Millionen Franken geschätzt. Besonders betroffen seien Kartoffeln, Zuckerrüben und Mais. Ritter rechnet deshalb auch mit steigenden Preisen für einzelne Lebensmittel. In Lettland ist in den vergangenen Stunden der Luftalarm losgegangen. Dies, weil eine Drohne in den lettischen Luftraum eingedrungen war. Ein Kampfjet eines NATO-Partnerstaats habe die Drohne abgeschossen, teilt das lettische Militär auf der Plattform X mit. Woher die Drohne stammt, ist nicht klar. Die Armee vermutet aber eine ukrainische Drohne, die von Russland abgewehrt wurde.
1: Sport.
3: Stabhochspringerin Angelika Moser ist Europameisterin. Die Zürcherin überquerte gestern Abend als einzige Athletin die Höhe von 4,80 Metern. Im ganzen Wettkampf hatte Moser keinen einzigen Fehlversuch. Damit verteidigt sie an der Leichtathletik-EM in Birmingham erfolgreich ihren Titel von Rom. Für die 28-Jährige ist es bereits die 6. Medaille an internationalen Titelkämpfen. Der FC Thun steht in den Playoffs für die Europa League, trotz einer 2:3 Niederlage im Rückspiel bei Víkingur Reykjavík in Island. Lugano, St. Gallen und Sion stehen in den Playoffs für die Conference League. St. Gallen gewinnt das Rückspiel gegen Sheriff Tiraspol aus Moldau 5:1. Lugano reicht auf den Färöerinseln gegen Runavík ein 2:2 und Sion schlägt den FC Noah aus Armenien mit 2:1.
0: Vorsicht, wenn ihr auf der Eisbahn Richtung Zürich in Höhe Magenwil unterwegs sind, dort liegt eine Radabdeckung auf den Autobahnen. Fahrt dort besonders vorsichtig, dann klemmt es auf dem Nordring Richtung St. Gallen ab Dietikon bis zum Gubristunnel und A2 immer noch gesperrt zwischen Altdorf und Beckeried in beiden Richtungen wegen dem Unfall. Ihr werdet dort umgeleitet via Ochsenstrasse. Wenn ihr Richtung Zürich kommt, fahrt via A13 San Bernardino. Gute Fahrt euch! Es erwartet uns wieder ein Traumtag. Bis zu 35 Grad gibt es am Nachmittag, jetzt am Morgen, noch angenehm kühl. Das heisst, ihr könnt die Wohnung noch mal so richtig durchlüften.
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0: Radio 24. Ein guter Start in Freitag. Mein Name ist Sven Stadelmann.
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Das ist Radio 24, 22 Minuten noch. Dann ist es ein 7. Immer startet mit ganz viel guter Musik in diesem Tag. Der Nico Santos gibt es jetzt für euch. All-Time-High. Schön sind wir da. Das ist Radio 24. 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

Euer Start in Freitag bei Radio 24. Schaut schnell auf die Strasse am Viertel von 7 Uhr, 1 Bern Richtung Zürich. In Höhe Megenwil müsst ihr aufpassen, liegt eine Radabdeckung auf der Autobahn. Dann kommt es auf dem Nordring Richtung St. Gallen ab die Etike bis zum Gubrestunnel, Westring ab Burdorf Nord und A2 zwischen Altdorf und Becker. Die hat immer noch in beide Richtungen gesperrt wegen einem Unfall. Ihr werdet dort via Achsenstrasse umgeleitet. Ich wünsche euch viel Geduld und ganz eine gute Fahrt. Wir bei Radio 24 begleiten euch in den Freitag rein, am Viertel vor 7 Uhr. Es gibt ganz viel Sonne, 35 Grad dann am Nachmittag. Jetzt am Morgen noch angenehm kühl mit 15 Grad. Stimmt gut auf.

0: Vielleicht habt ihr es ja schon gesehen bei uns auf Instagram. Das ist Radio 24, er da. Der Baschi, wir haben ihn heimgebracht und zwar auf die Baustelle von Robin und seinen Kollegen zu Uster im Zürich Oberland. Und für den Baschi haben sie alles gegeben. Vom Grill bis zur Bühne in Form von einer Ladefläche vom Auto hat es wirklich alles gehabt für den Baschi. Und dank dem Baschi und auch uns Radio 24 haben es natürlich auch ein bisschen früher dürfen Feierabend machen. Das Minikonzert hat auch beim Baschi bleibenden Eindruck hinterlassen.
1: Eine Riesenmannschaft hier. Kein Wunder sind die Strassen so gut her. Mit so vielen guten Leuten. Nein, es war Hammer gewesen, ja. Super.
0: Bei uns auf Instagram gesehen, wie wohl sich der Baschi vor Ort gefühlt hat. Und auch der Robin hat den Abend sehr genossen.
2: Ja, super gewesen, ja. Den Leuten hat es gefallen, obwohl die Hälfte nicht verstanden hat. Aber ich muss, glaube ich, ohne ein bisschen übersetzen, was er alles gesungen hat. Aber es ist, glaube ich, gut angekommen, ja. 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

0: mit der Pink gehen wir zusammen in den Freitagmorgen rein, kurz vor dem 7. Das ist Radio 24 und wir haben auch Shakira gerade nach dem 7. für euch parat. Elton John zusammen mit der Dua Lipa begleitet uns auf unserem Weg durch den Freitag Richtung Wochenende. Wir haben auch noch einen gemütlichen Bob Marley. Haben wir auch parat. Schön, sind ihr da bei Radio 24. Startet guten Tag.
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9: Ich bin Mary Milanovic. Guten Morgen.
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9: Stabhochspringerin Angelika Moser ist Europameisterin. Die Zürcherin überquerte gestern Abend als einzige Athletin die Höhe von 4,80 Meter. Damit verteidigt Moser an der Leichtathletik-EM in Birmingham erfolgreich ihren Titel von Rom. Sie sei sehr glücklich, sagt sie nach dem Sieg bei SRF.
11: Es war ein super Wettkampf. Viel mehr kann ich gar nicht sagen. Also ich bin mega zufrieden, wie es gelaufen ist. Vor allem, ich habe gar nie bei mir den zweiten Versuch gegeben. Und von dem her war ein super Wettkampf. Ich bin mega happy, den Titel zu verteidigen. Und ja, macht mega, mega Spass.
9: Für die 28-Jährige ist es bereits die 6. Medaille an internationalen Titelkämpfen. Der Kanton Glarus dreht der Landwirtschaft wegen der anhaltenden Trockenheit den Wasserhahn ab. Um die Gewässer vor dem kompletten Austrocknen zu schützen, verhängt der Kanton ein Wasserentnahmeverbot aus allen Oberflächengewässern.

0: Wir mitteilt. Vom Verbot ausgenommen ist lediglich die Entnahme mit Gießkannen und Eimern. Die USA verhängen neue Zölle auf Drohnen und Bauteile für Drohnen. Das hat das Weiße Haus verkündet. Für Drohnen ab einer bestimmten Größe oder für solche, die besonders sicherheitsrelevant seien, soll künftig ein Zoll von 100% gelten. Für Drohnen und Bauteile aus der EU und unter anderem auch aus der Schweiz sollen 15% Zoll fällig werden.
1: Sport.
0: Der FC Thun steht in den Playoffs für die Europa League, trotz einer 2:3 Niederlage im Rückspiel bei Víkingur Reykjavík in Island. Lugano, St. Gallen und Sion stehen in den Playoffs für die Conference League. St. Gallen gewinnt das Rückspiel gegen Sheriff Tiraspol aus Moldau 5:1. Lugano reicht auf den Färöerinseln gegen Runavík ein 2:2 und Sion schlägt den FC Noah aus Armenien mit 2:1.
2: Es klemmt momentan auf dem Nordring Richtung St. Gallen, ab Dietike bis zum Gubristunnel. Stockt dann auch auf dem Westring ab Urdorf Nord, Stadt Zürich, Autobahnende Wiedecke und auch im Schönechtunnel Stadt Einwärts. Und dann immer noch die Meldung von der Nord-Süd-Achse, die A2, immer noch zwischen Altdorf und Beckeried, in beide Richtungen gesperrt. Das wegen einem Unfall, die werden dort umgeleitet via A4-Achsenstrasse. Für Reisende aus der Region Zürich wird empfohlen, dass er via A13 San Bernardino reisen. Ganz viel Geduld und gute Fahrt. Die Sonnenbrille, die haben wir hoffentlich schon eingepackt. Wir sind uns ja gewöhnt. Auch heute wird es sehr sonnig. Bis zu 35 Grad gibt es dann am Nachmittag dazu. Ein praktisch wolkenloser Himmel. Jetzt am Morgen noch recht angenehm. 15 bis 17 Grad.
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2: Wir gehen zusammen durch den Freitagmorgen Richtung Wochenende im Studio des Sven Stadelmann. Stehen gut auf!
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0: Es geht ja alles ein bisschen einfacher am Freitag. Das ist euer Weg ins Wochenende bei Radio 24. Wir begleiten euch am 8 ab 7. Und mit neuer Musik geht es doch auch gerade noch ein bisschen besser. Und zwar hat die dänische Band Lucas Graham ein neues Album rausgehauen. Good Times heisst. Und viele denken bei Lucas Graham gerade an einen Song. Ja, der da. Und der Lukas Vorhammer, wie der Frontsänger eigentlich heisst, er ist bei uns vorbeigekommen und hat uns beschrieben, wie das neue Album so ist.
1: I would describe it as nostalgic, handmade, rootsy, honest.
0: Also ein bisschen nostalgisch, handgemacht, und er hofft sehr, dass sein neues Album gut ankommt in der Schweiz, weil er vermisst Berge ein bisschen, weil sein Heimatland Dänemark ja, hat doch ein bisschen weniger Berge als die Schweiz.
1: I really hope we get the chance to tour in Switzerland with this album, because I missed the mountains. Denmark is very flat.
0: Ja, und der Song, wo Lucas Graham so richtig berühmt gemacht hat, den hören wir uns jetzt zusammen an. 7 Years. Sehr schöner, emotionaler Song für euren Freitagmorgen. Schön sind wir hier bei Radio 24. 9 ab 7 haben wir. Es erwartet uns ein sehr sonniger Tag. Bis zu 35 Grad am Nachmittag. 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

Viertel ab 7 Uhr an dem Freitagmorgen, das ist Radio 24 und das ist der Moment, wo ihr die Chance auf einen legendären Radio 24 Toaster habt. Wir spielen jetzt Toast 24, läutet jetzt auch auf 0848 24 0024 und gewinnt mit ein bisschen Glück einen nigelnagelneuen Toaster. Zuerst schauen wir aber noch schnell auf die Strasse, Nordring, Westring, der klemmt es momentan. Haben wir Autobahnende zu Wiedeke, Schönechtunnel stadteinwärts und A2 immer noch gesperrt zwischen Altdorf und Beckeried in beiden Richtungen wegen einem Unfall. Ganz eine gute und sichere Fahrt. Jetzt gibt es einen gemütlichen für den sehr sonnigen Freitag bis zu 35 Grad. Jetzt am Morgen 15 Grad, da kann man nochmal richtig durchlüften. Das ist die 24. Schön, sind auch da 0848 24 0024 und spielen Dosch 24.

0: Das ist Radio 24. 19 Minuten ab der 7.
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0: Und wir spielen mit dem Robin aus Männedorf. Guten Morgen.
2: Guten Morgen.
0: Du bist gerade unterwegs zum Arbeiten, hast du vorhin gesagt, gell?
2: Genau, auf dem Weg auf Posten.
0: Sehr gut. Was ist steht heute an? Wie?
2: Ich habe nicht verstanden, Entschuldigung.
0: Was steht heute an beim Arbeiten?
2: Muss jetzt isolieren, nicht so viel.
0: Sehr gut. Und ein neuer Toaster, das wäre so genau, wo so ein Freitag dir versüssen würde. Drei Fragen, die wir haben, die du müsstest richtig beantworten. Einmal darfst du mich als Joker nehmen und die Michelle Hobald, sie stellt die Fragen. Wärst du parat, Robin?
2: Ja, das bin ich.
0: Sehr gut.
3: Dann legen wir doch los. Ja. Angelika Moser hat gerade Gold im Stabhochsprung geholt. Gestern Morgen haben wir eine andere Goldmedaille bejubelt. 110 Meter Hürde von wem?
2: Joseph Joffen.
3: Ja, lassen wir gelten, Jason Joseph. Was ist die Hauptstadt von Argentinien? Darfst du auch den Joker nehmen?
2: Joker.
0: Buenos Aires.
3: Ja, richtig. Und in welchem Kanton liegt der Schweizer Nationalpark? Der einzige offiziell?
2: Graubünden.
3: Ja,
0: das
3: richtig.
0: Das ist richtig. Herzliche Gratulation und ganz einen schönen Tag dir.
2: Danke vielmals.
0: Ciao, Robin.
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0: Guten Morgen, das ist Radio 24. So wir begleiten euch in Freitag rein mit ganz viel guter Musik. Und da gehört natürlich auch Lorraine dazu. Wir hören sie gerade nach der halben. Und noch ganz viel mehr haben wir im Gepäck auf unserem Weg Richtung Wochenende. Schön sind ihr da bei Radio 24.
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0: Bestens informiert werden wir bei Radio 24 um 7:30 Uhr.
12: Ich bin Mary Milanovic. Guten Morgen.
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13: In Lettland ist in den vergangenen Stunden der Luftalarm losgegangen. Dies, weil eine Drohne in den lettischen Luftraum eingedrungen war. Ein Kampfjet eines NATO-Partnerstaats habe die Drohne abgeschossen, teilt das lettische Militär auf der Plattform X mit. Woher die Drohne stammt, ist nicht klar. Die Armee vermutet aber eine ukrainische Drohne, die von Russland abgewehrt wurde. Eine Pflegerin muss sich heute vor dem Bezirksgericht Tietikon wegen Diebstahls verantworten. Die 48-Jährige soll systematisch ältere Menschen bestohlen haben. Neben Bargeld und Schmuck klaute die Pflegerin auch zahlreiche Modelleisenbahnen und Modellautos, heißt es in der Anklage. Der Gesamtwert der gestohlenen Gegenstände soll mindestens 66.000 Franken betragen. Die Angeklagte ist geständig. Die Staatsanwaltschaft fordert eine bedingte Freiheitsstrafe von 1,5 Jahren und einen Landesverweis.
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13: Stabhochspringerin Angelika Moser ist Europameisterin. Die Zürcherin überquerte gestern Abend als einzige Athletin die Höhe von 4,80 Metern. Im ganzen Wettkampf hatte Moser keinen einzigen Fehlversuch. Damit verteidigt sie an der Leichtathletik-EM in Birmingham erfolgreich ihren Titel von Rom. Für die 28-Jährige ist es bereits die 6. Medaille an internationalen Titelkämpfen. Der FC Thun steht in den Playoffs für die Europa League, trotz einer 2:3 Niederlage im Rückspiel bei Víkingur Reykjavík in Island. Lugano, St. Gallen und Sion stehen in den Playoffs für die Conference League. St. Gallen gewinnt das Rückspiel gegen Sheriff Tiraspol aus Moldau 5:1. Lugano reicht auf den Färöerinseln gegen Runavík ein 2:2 und Sion schlägt den FC Noah aus Armenien mit 2:1.
0: Geduld braucht er momentan beim Nordring Richtung St. Gallen, ab Dietikon bis zum Gublistunnel, dann stocken sie auch auf dem Westring ab Urdorf Nord, Stadt Zürich, Autobahnende Wiedike und auch beim Schönechtunnel Stadt Einwärts. Und dann haben wir noch die Nord-Südachse, schon den ganzen Morgen beschäftigt uns die A2 zwischen Altdorf und Beckeried. Dort die beiden Richtungen, die Autobahn gesperrt wegen einem Unfall. Umleitung dort via A4 Achsenstrasse empfohlen. Wenn ihr noch könnt, fahrt doch via A3 San Bernardino. Ganz eine gute Fahrt wünsche ich. Momentan noch angenehm kühl. Man kann noch mal richtig durchlüften. 16 bis 18 Grad momentan. Am Nachmittag dann sommerlich heiß mit bis zu 35 Grad dazu. Ein fast wolkenloser Himmel.
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0: Wir gehen zusammen durch den Freitagmorgen. Mein Name ist Sven Stadelmann.
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Das ist ja die 24. Am Freitag, morgen, 22 Minuten noch, dann ist es 8. Und wie sieht es bei euch morgen in 3 Wochen aus? Das wäre der 5. September. Dann ist nämlich auf dem Bierfeld das Argovia-Fest, unter anderem mit der Beat Anna Rossinelli, aber auch er da. 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Und als kleine Einstimmung gibt es jetzt für euch den Ray Dalton mit Blood Running. Das ist Radio 24. Guten Morgen.

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Wir schauen schnell auf die Strasse. Es klemmt auf dem Nordring und auf dem Westring, gerade auf mehreren Abschnitten, auch Stadt Zürich beim Autobahnende in Zwiediken. Schönecht-Tunnel, stadteinwärts. Und dann beschäftigt uns schon den ganzen Morgen die Nord-Südachse. Und zwar die A2 zwischen Altdorf und Beckerie, die beiden Richtungen gesperrt. Wegen einem Unfall werden dort umgeleitet via Achsenstrasse oder, wenn ihr noch könnt, via A13 San Bernardino. Ich wünsche euch eine ganz gute und sichere Fahrt. Und wenn ihr in diesen Tagen erst jetzt startet, lohnt es sich noch schnell zum Fenster aufmachen. Angenehme 17 bis 18 Grad jetzt am Morgen und dann am Nachmittag heisse 35 Grad. 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Wir begleiten euch auf eurem Weg Richtung Wochenende.

0: Und schon wieder dürfen wir feiern an diesem Morgen. Das ist Radio 24, 13 Minuten noch, dann haben wir 8. Gestern haben wir ja schon die Goldmedaille von Jason Joseph dürfen bejubeln. Und heute Morgen können wir uns schon über die nächste Goldmedaille an der Leichtathletik-Europameisterschaft freuen. Das mal im Stabhochsprung bei den Frauen.
1: Angelika Moser, die 4,80.
2: Die
0: 84
2: setzt sich
0: allein. Ja, nicht einmal hat sie gerissen. Immer im ersten Versuch ist sie drüber gekommen. Auch bei diesen 4,80 m, der goldigen Höhe, wo sich Angelika Moser zur Europameisterin gekrönt hat. Mit der Goldmedaille um den Hals und der Schweizer Fahne um die Schulter ist sie sehr happy beim SRF.
3: Es war ein super Wettkampf. Für mich kann ich gar nicht sagen. Also ich bin mega zufrieden, wie es gelaufen ist. Vor allem, ich habe gar nie bei mir in den zweiten Versuch gegangen. Und von dem her, wirklich super Wettkampf. Ich bin mega happy, den Titel zu verteidigen und ja, macht mega, mega Spass.
0: Ja, sie hat es gerade selber schon gesagt, Angelika Moser ist schon amtierende Europameisterin gewesen und hat den Titel jetzt können verteidigen. Die Goldmedaille bedeutet der Zürcherin darum sehr viel.
3: Ja, es ist sehr speziell. Also auch weil ich halt so ein bisschen als Mitfavoritin antreten bin als Titelverteidigerin, darum auch ein bisschen mehr unter Druck gestanden bin.
0: Ja, bei dem Druck hat sie sowas von Stand gehalten. Wir gratulieren Angelika Moser ganz fest zum zweiten EM-Titel in Serie und vielleicht schon heute Abend können wir wieder jubeln, wenn dann im Finale über 800 Meter gerade 3 Schweizerinnen im Einsatz stehen. Allen voran Topfavoritin Audrey Vera. 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

0: The Lost Frequencies, zusammen mit dem Callum Scott. Das ist Radio 24. Kurz vor dem 8. Wir gehen zusammen durch den Freitagmorgen. Ich hoffe, Sie sind gut aufgestanden. Der Harry Styles hilft uns, dass wir gut durch den Morgen kommen. Das ist Radio 24. Auf eurem Weg, Richtung Wochenende.
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10: Ich bin Mary Milanovic. Guten Morgen.
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5: Stabhochspringerin Angelika Moser ist Europameisterin. Die Zürcherin überquerte gestern Abend als einzige Athletin die Höhe von 4,80 Metern. Damit verteidigt Moser an der Leichtathletik-EM in Birmingham erfolgreich ihren Titel von Rom. Sie sei sehr glücklich, sagt sie nach dem Sieg bei SRF.
6: Es war ein super Wettkampf. Viel mehr kann ich gar nicht sagen. Also ich bin mega zufrieden, wie es gelaufen ist. Vor allem, ich habe gar nie bei mir den zweiten Versuch gegeben. Und von dem her, wirklich ein super Wettkampf. Ich bin mega happy, den Titel zu verteidigen. Und ja, macht mega, mega Spass.
5: Für die 28-Jährige ist es bereits die 6. Medaille an internationalen Titelkämpfen. Im Kanton Glarus sind Unbekannte in einer Garage eingebrochen und haben 2 teure Autos gestohlen. Der Einbruch ereignete sich Anfang Woche, teilt die Kantonspolizei Glarus mit. Eines der gestohlenen Autos wurde im Kanton Watt aufgefunden. Das zweite Auto wurde in Frankreich angezündet und brannte vollständig aus. Alle jungen italienischen Opfer, die nach dem Brand in Tramontana und Silvester in Mailand behandelt wurden, haben das Spital verlassen können. Die letzte der 12 Patientinnen verließ gestern ein Verbrennungszentrum in Mailand. Alle jungen Patienten seien damit nach Hause zurückgekehrt, berichtet die italienische Nachrichtenagentur ANSA. Ein Luchs aus dem Wildpark Langenberg ist im deutschen Thüringen ausgewildert worden. Das in Zürich geborene Weibchen Wangari wurde gestern im Wald freigelassen, teilt der Wildnispark mit. In Thüringen läuft aktuell ein großes Wiederansiedlungsprojekt für die größte Katze Europas. Bereits seit 2 Jahren streift mit Vreni ein weiteres Luchsweibchen aus dem Zürcher Wildpark durch den Thüringer Wald. Vreni sorgte kürzlich für Schlagzeilen, nachdem sie auf Fotofallenbildern mit einem Jungtier auftauchte.
0: Ein lieber Gruß zu uns Autos. Es klemmt momentan auf dem Nordring Richtung St. Gallen ab die Dicke bis zum Gubrist und Westring ab Urdorf Nord. Dann auch beim Autobahnende in Zwiedicke und Nord-Südachse schon den ganzen Morgen. Dort haben wir die A2, die immer noch gesperrt ist zwischen Altdorf und Beckeried. Das wegen einem Unfall. Ich werde dort umgeleitet.

0: via A4 Achsenstrasse oder wenn ihr noch genug früh könnt umfahren, dann via A13 San Bernardino. Ganz eine gute und sichere Fahrt wünsche ich. Sonnenbrille, Sonnencreme, Sonnenhut. All das, was wir schon die letzten paar Wochen gebraucht haben, brauchen wir auch heute wieder. 35 Grad gibt es am Nachmittag. Jetzt am Morgen noch angenehm.
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0: Zwei ab 8 bei Radio 24. Wir gehen durch den Freitag im Studio des Sven Stadelmann.

0: Guten Morgen, bei Radio 24, der Robbie Williams haben wir gehört und vielleicht habt ihr es schon gesehen bei uns auf Instagram. Wir haben den Boschi heimgebracht und zwar auf die Baustelle von Robin und seinen Kollegen zu Uster im Zürich Oberland.
1: Kein Wunder, sind die Strassen so gut gehört. Mit so vielen guten Leuten. Nein, es war Hammer. Ja. Super. Ja,
0: sie haben alles gegeben für den Boschi. Vom Grill, wirklich über alles. Bühne hat es gegeben, von einer Ladefläche, von einem Auto, aber hat er können singen. Und dank dem Boschi und Radio 24 haben sie natürlich auch ein bisschen früher dürfen Feierabend machen. Bei uns auf Instagram gesehen, wie wohl sich der Boschi vor Ort gefühlt hat. Und auch der Robin, der hat den Abend sehr genossen.
2: Ja, super gewesen, ja. Den Leuten hat es gefallen, obwohl die Hälfte nicht verstanden hat. Aber ich muss, glaube ich, ohne ein bisschen übersetzen, was er alles gesungen hat. Aber es ist, glaube ich, gut angekommen, ja.

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Viertel ab 8, das ist Radio 24. Wir schauen schnell auf die Strasse, wo ich gute Meldungen aus der Region habe. Keine Meldungen, nur wenn ihr auf der A2 unterwegs sind. Dort ab Altdorf bis Beckeried in beide Richtungen die Autobahn gesperrt. Wegen einem Unfall, das schon den ganzen Morgen. Ihr werdet umgeleitet via A4 Achsenstrasse oder wenn ihr noch genug früh unterwegs sind, dann A13 San Bernardino. Ich wünsche euch eine ganz gute und sichere Fahrt. Wettertechnisch 35 Grad und ganz viel Sonne am Nachmittag.

0: Was passiert, wenn man den Martin Garrix und den Ed Sheeran in den Topf rührt? Dann entsteht ein grossartiger Song, den wir uns nach der halben anhören, hier bei Radio 24. Auch der Ray Garvey begleitet uns durch den Freitagmorgen. Ganz viel gute Musik zum Aufstehen, zum Arbeiten oder die letzte Ferienwoche hier in der Region Zürich geniessen.
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0: Halbe neun, das ist heute 24 am Freitagmorgen.
7: Ich bin Mary Milanovic. Guten Morgen.
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8: In Hagen ist gestern Abend eine Fußgängerin angefahren und dabei tödlich verletzt worden. Ein 81-jähriger Autofahrer kollidierte im Bereich eines Fußgängerstreifens mit der 78-jährigen Frau. Die Fußgängerin wurde zu Boden geschleudert und erlitt schwerste Verletzungen, teilt die Kantonspolizei mit. Sie wurde ins Spital gebracht, wo sie in der Nacht gestorben ist. Eine Pflegerin muss sich heute vor dem Bezirksgericht Tietikon wegen Diebstahls verantworten. Die 48-Jährige soll systematisch ältere Menschen bestohlen haben. Neben Bargeld und Schmuck klaute die Pflegerin auch zahlreiche Modelleisenbahnen und Modellautos, heißt es in der Anklage. Der Gesamtwert der gestohlenen Gegenstände soll mindestens 66.000 Franken betragen. Die Angeklagte ist geständig. Die Staatsanwaltschaft fordert eine bedingte Freiheitsstrafe von 1,5 Jahren und einen Landesverweis. SP-Nationalrätin Jacqueline Badran droht mit einer Volksinitiative gegen ausländische Investoren auf dem Schweizer Immobilienmarkt. Für sie ist das ein Hauptgrund für die steigenden Mieten. Badran will deshalb die sogenannte Lex Koller verschärfen, damit Ausländer weniger einfach Schweizer Immobilien kaufen können, berichtet der Blick. Alle jungen italienischen Opfer, die nach dem Brand in Tramontana und Silvester in Mailand behandelt wurden, haben das Spital verlassen können. Die letzte der 12 Patientinnen verließ gestern ein Verbrennungszentrum in Mailand. Alle jungen Patienten seien damit nach Hause zurückgekehrt, berichtet die italienische Nachrichtenagentur ANSA.
0: Ein lieber Grüße zu unserem Auto hier in der Region. Läuft alles rund. Nummer die A2, die uns schon den ganzen Morgen beschäftigt. Zwischen Altdorf und Beckeriet ist die Autobahn in beiden Richtungen gesperrt wegen einem Unfall. Ihr werdet dort umgeleitet via A4 Achsenstrasse oder für Reisende aus der Region Zürich A13 San Bernardino. Ganz viel Geduld und gute Fahrt euch. Langsam wird es wärmer. Am Nachmittag dann sogar bis zu 35 Grad. Dazu ein wolkenloser Himmel und ganz viel Sonne.
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0: Guten Morgen, das ist der Freitag bei Radio 24.

0: Auch heute Morgen haben wir um 20.07 Uhr unser legendäres Toast 24 Spiel gespielt.
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0: Und heute mit dem Robin aus Männedorf. Er ist gerade unterwegs auf der Baustelle. Robin, was steht heute an?
2: Isolieren, nicht so viel.
0: Sehr gut. Und ein neuer Toaster, das wäre so genau, wo so ein Freitag dir versüssen würde. Drei Fragen, die wir haben, die du müsstest richtig beantworten. Einmal darfst du mich als Joker nehmen und die Michelle Howald, sie stellt die Fragen. Wärst du parat, Robin?
2: Ja, das bin ich.
0: Sehr gut.
3: Fahren, legen wir doch los.
0: Ja.
3: Angelika Moser hat gerade Gold im Stabhochsprung geholt. Gestern Morgen haben wir eine andere Goldmedaille bejubelt. 110 Meter Hürde von wem?
2: Joseph Trofen.
3: Ja, lassen wir gelten, Jason Joseph. Was ist die Hauptstadt von Argentinien? Du darfst auch den Joker nehmen.
2: Joker.
4: Buenos Aires.
3: Ja, richtig. Und in welchem Kanton liegt der Schweizer Nationalpark? Der einzige offiziell?
2: Graubünden.
3: Ja,
0: das
3: richtig.
0: Das ist richtig. Ja. Herzliche Gratulation und ganz einen schönen Tag dir.
2: Danke vielmals.
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0: Das ist schon die 24, 11 Minuten noch. Dann ist es 9 Uhr und es geht ja alles ein bisschen einfacher am Freitag. Das ist euer Weg ins Wochenende und mit neuer Musik geht es, glaube ich, gerade noch ein bisschen besser. Und zwar hat die dänische Band Lucas Graham ein neues Album rausgehauen, Good Time, das heisst es. Und viele denken bei Lucas Graham gerade an einen Song, und zwar an den hier. Und der Lukas von Vorkammer, wie der Frontsänger eigentlich heisst, ist bei uns vorbeigekommen und hat uns beschrieben, wie das neue Album so ist.
1: I would describe it as nostalgic, handmade, rootsy, honest.
0: Ja, und ein bisschen nostalgisch. Also, er hofft sehr, dass sein neues Album gut ankommt in der Schweiz, weil er vermisst Berge und würde gerne bei uns ein bisschen auftreten, weil sein Heimatland Dänemark doch ein bisschen flächer ist.
1: I really hope we get the chance to tour in Switzerland with this album. Because I missed the mountains. Denmark is very flat.
0: Ja, und ich würde sagen, wir hören zusammen in das neue Album rein. Der neue Song Good Times von der dänischen Band Lucas Graham ist das.

0: Zoe Weiss, bei Radio 24, kurz vor 9 Uhr. An dem Freitagvormittag, wo das Wochenende immer näher kommt, begleiten wir euch mit ganz viel guter Musik. Der Nico Santos, Number One, er ist in den Startlöchern. Und auch der Michael Jackson schaut vorbei, Black or White. Schön sind wir bei Radio 24.
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0: Bestens informiert werden bei Radio 24 am Punkt 9.
4: Ich bin Mary Milanovic. Guten Morgen.
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6: SP-Nationalrätin Jacqueline Badran droht mit einer Volksinitiative gegen ausländische Investoren auf dem Schweizer Immobilienmarkt. Für sie ist das ein Hauptgrund für die steigenden Mieten. Badran will deshalb die sogenannte Lex Koller verschärfen, damit Ausländer weniger einfach Schweizer Immobilien kaufen können, berichtet der Blick. Trotz des geplanten UKW-Comebacks sollen Schweizer Straßentunnel vorerst nicht wieder mit der Radiotechnik ausgerüstet werden. Laut dem Bundesamt für Straßen würde dies einen hohen zweistelligen Millionenbetrag kosten, berichtet SRF. Mitte-Nationalrat Philipp Kutter kritisiert den Entscheid und will sich aus Sicherheitsgründen für eine Rückkehr von UKW in den Tunneln einsetzen. Im Kanton Glarus sind Unbekannte in einer Garage eingebrochen und haben zwei teure Autos gestohlen. Der Einbruch ereignete sich Anfang Woche, teilt die Kantonspolizei Glarus mit. Eines der gestohlenen Autos wurde im Kanton Watt aufgefunden. Das zweite Auto wurde in Frankreich angezündet und brannte vollständig aus. Der Waldbrand westlich der deutschen Stadt Köln kommt immer näher an Siedlungen ran. Laut Medienberichten brennt inzwischen eine Fläche von 35 Fußballfeldern. 1.800 Menschen wurden vorsorglich in Sicherheit gebracht. Der Waldbrand bei Köln ist gestern Nachmittag ausgebrochen. Die Feuerwehr kämpfte auch mit Hilfe von Helikoptern dagegen an. Ein Luchs aus dem Wildpark Langenberg ist im deutschen Thüringen ausgewildert worden. Das in Zürich geborene Weibchen Wangari wurde gestern im Wald freigelassen, teilt der Wildnispark mit. In Thüringen läuft aktuell ein großes Wiederansiedlungsprojekt für die größte Katze Europas. Bereits seit 2 Jahren streift mit Vreni ein weiteres Luchsweibchen aus dem Zürcher Wildpark durch den Thüringer Wald. Vreni sorgte kürzlich für Schlagzeilen, nachdem sie auf Fotofallenbildern mit einem Jungtier auftauchte.
0: Ein lieber Gruß zu euch ins Auto der Westring Richtung Chur verstopft zwischen Urdorf Nord und Zürich West. Und dann haben wir auch die Nord-Südachse A2, die uns immer noch beschäftigt wegen dem Unfall zwischen Altdorf und Beckeried. Die Autobahn in beiden Richtungen gesperrt. Umleitung via A4 Achsenstrasse oder für Reisende.

0: aus der Region Zürich und Basel wird die A13 San Bernardino empfohlen. Viel Geduld und gute Fahrt wünsche ich. Ein heißer Tag auch heute wieder, bis zu 35 Grad am Nachmittag. Morgen dann 33 Grad, ein bisschen mehr Wolken rum und am Sonntag kann es dann ab und zu mal auch regnen kommen.
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0: Radio 24. 3 ab 9 Uhr. Wir gehen zusammen in Freitagvormittag. Mein Name ist Sven Stadelmann.
1: Am meisten Musik

vielleicht ändert jetzt auch gerade laut mitgesungen. Das ist Radio 24 und wir begleiten euch durch den Freitagswochenende. Das kommt nachher. Morgen nochmal sehr, sehr heiß. Am Sonntag dann ein bisschen Abkühlung. Es kann vereinzelt regnen kommen. Ich glaube, da freuen wir uns alle drauf. Jetzt freuen wir uns zuerst auf Joya Marlene.

0: der Justin Timberlake für euren Freitagvormittag. Und das ist Musik aus Deutschland von der Leonie zusammen mit dem Callum Scott. Ganz viel gute Musik wartet auf euch auch in der nächsten halben Stunde. Eminem zusammen mit Rihanna haben wir auch parat. Schon die 24 auf eurem Weg ins Wochenende. Schön, sind ihr da.
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nur der Freitag bei Radio 24 mit ganz viel guter Musik. Euer Wochenende kommt näher und wir begleiten euch hier bei eurem Lieblingssender Radio 24.

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0: Und wir spielen für euch auch Taylor Swift. I knew it, I knew you.

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7: Ich bin Mary Milanovic.
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6: Stimmen aus der Wissenschaft und Politik kritisieren die Wasserstrategie des Bundes. Angesichts der anhaltenden Trockenheit arbeitet der Bund aktuell an einer neuen Strategie für den Umgang mit Wasser. Jedoch würden verlässliche Daten fehlen. So werde ein großer Teil des von Landwirtschaft und Industrie genutzten Wassers kaum erfasst. Das Bundesamt für Umwelt prüft deshalb derzeit, welche zusätzlichen Daten künftig erhoben werden sollen. In Horgen ist gestern Abend eine Fußgängerin angefahren und dabei tödlich verletzt worden. Ein 81-jähriger Autofahrer kollidierte im Bereich eines Fußgängerstreifens mit der 78-jährigen Frau. Die Fußgängerin wurde zu Boden geschleudert und erlitt schwerste Verletzungen, teilt die Kantonspolizei mit. Sie wurde ins Spital gebracht, wo sie in der Nacht gestorben ist. Die geplante Umsiedlung des Bündner Bergdorfs Brienz nach Vazerol ist vom Tisch. Laut Mitteilung der Gemeinde wollten nicht alle Landbesitzer in Vazerol ihre Grundstücke verkaufen. Wer wegen der Bergsturzgefahr dauerhaft aus Brienz wegziehen will, hat damit noch zwei Möglichkeiten: Alverneudorf und Tiefenkastel. Darüber, ob diese beiden Standorte realisiert werden, wird am 25. August abgestimmt. Der Waldbrand westlich der deutschen Stadt Köln kommt immer näher an Siedlungen ran. Laut Medienberichten brennt inzwischen eine Fläche von 35 Fußballfeldern. 1.800 Menschen wurden vorsorglich in Sicherheit gebracht. Im Verlauf des Tages dürften es aber noch mehr sein, da der Wind die Flammen antreibt. Der Waldbrand bei Köln ist gestern Nachmittag ausgebrochen. Die Feuerwehr kämpft auch mit Hilfe von Helikoptern dagegen an. Geduld braucht ihr auf dem Westring Basel Richtung Chur zwischen Udorf Süd und Zürich West. Dann geht es eine halbe Stunde länger auf der A4 Altdorf Richtung Brunnen zwischen Altdorf und Sisiken. Dann auch noch auf der A4 Zürich Richtung Altdorf zwischen Schweiz und Altdorf. Und 40 Minuten verliert ihr auf der A2 Gotthard Richtung Luzern zwischen Erschfeld und Altdorf. Euch ganz eine gute Weiterfahrt.
8: Auch heute dürfen wir noch mal ganz viel Sonne geniessen. Bis zu 35 Grad gibt es am Nachmittag dazu einen wolkenlosen Himmel.
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8: Wir gehen zusammen durch den Vormittag im Studio. Das Sven Stadelmann.
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gute Musik für euren Freitagvormittag bei Radio 24. Schön sind wir zusammen unterwegs. Und jetzt gibt es einen gemütlichen vom Ray Garvey, Halo. Geniessen den Freitag. 35 Grad gibt es am Nachmittag. Hello.

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Euer Weg ins Wochenende wird begleitet von ganz viel guter Musik bei Radio 24. Das Script gibt es jetzt für euch mit Superheroes. Einen zum Radio aufdrehen und so richtig laut mitsingen. Schön verbringen wir den Freitag zusammen.

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18: Ich bin Mary Milanovic.
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18: In der Schweiz weiß niemand, wann uns das Wasser ausgehen könnte und wer tatsächlich wie viel Wasser verbraucht. Dani Glua.
19: Und das sei extrem gefährlich, sagt der Wasserforscher Klaus Lanz beim Newsportal Watson. Weil es nicht regnet, leben wir im Moment von den Grundwasservorräten. Und die sind nicht unendlich. Wie viel Grundwasser effektiv rum ist, können wir zwar beziffern, das mache ich aber niemand. Und das müsse sich ändern, sagt der Klaus Lanz. Der Bund müsse eine Gesetzesgrundlage dazu schaffen. Und dort müsse auch noch festgelegt werden, wer Priorität hat, wenn das Wasser knapp wird. Also zum Beispiel, wie viel Trinkwasser soll die Landwirtschaft dürfen brauchen? Oder wenn muss die Industrie Wasser sparen? Und was ist mit den Atomkraftwerken oder den Datenzentren?
18: In Winterthur Wülflingen hat ein Brand gestern Abend massiven Schaden verursacht. Ein Auto in einer Tiefgarage geriet in Brand, teilt die Kantonspolizei mit. Mehrere Mehrfamilienhäuser mussten evakuiert werden. Auf der Warn-App des Bundes Allerzwiss wurde vor starkem Rauch gewarnt. Ein Feuerwehrmann erlitt einen Stromschlag und musste zur Kontrolle ins Spital. Anwohnende wurden keine verletzt. Ein Auto brannte komplett aus, fast 40 wurden beschädigt. Der Sachschaden wird auf mehrere hunderttausend Franken geschätzt. Nach der Sonnenfinsternis haben die Google-Suchanfragen zu Netzhautverletzungen deutlich zugenommen. Insgesamt haben die Suchanfragen zu Netzhaut im Vergleich zur Vorwoche um über 250% zugenommen. In der Schweiz gibt es bislang keine Hinweise auf eine Häufung tatsächlicher Augenschäden, berichtet das Online-Portal Watson. In Spanien meldeten Notfallstationen dagegen mehr Konsultationen, schwere Fälle blieben aber selten. Fachleute warnen, dass Netzhautschäden oft schmerzlos sind und teilweise erst Tage später bemerkt werden.
17: Sport.
18: Julian von Moos wechselt innerhalb der Fußball-Super League den Verein. Der 25-jährige Stürmer wechselt von Servette zu den Grasshoppers. Von Moos stand 2 Jahre bei den Genfern unter Vertrag. In der vergangenen Saison spielte er auf Leihbasis für den FC Luzern. Geduld braucht ihr aktuell auf der A1 St. Gallen Richtung Zürich zwischen der Verzweigung Brüttisellen und Zürich Ost. Dann auf dem Westring zwischen Urdorf Süd und Zürich West, auf dem Nordring zwischen dem Limmatalerkreuz und dem Gubristunnel und auch noch beim Autobahn an die Wiedike zwischen Brunau und Wiedikerstock. Dann müsst ihr fast eine Stunde mehr rechnen. Auf der A2 geht halt Richtung Luzern zwischen Amsteg und Altdorf und ca. 40 Minuten länger geht es auf der A2 Chiasso Richtung Gotthard zwischen Quinto und der Dossierstelle Airolo. Euch ganz eine gute Weiterfahrt.
20: Sonnenbrille, Sonnencreme, Sonnenhut, all das, was wir die letzten paar Wochen gebraucht haben, brauchen wir auch heute nochmal. Es wird sommerlich heiß mit bis zu 35 Grad am Nachmittag.
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20: Wir gehen mit grossen Schritten Richtung Mittagspause. Mein Name ist Sven Stadelmann.
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1: 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Er ist gerade unterwegs auf der Baustelle. Robin, was steht heute an?
2: Isolieren, nicht so viel.
1: Sehr gut. Und ein neuer Toaster, das wäre so genau, wo so ein Freitag dir versüssen würde. Drei Fragen, die wir haben, die du müsstest richtig beantworten. Einmal darfst du mich als Joker nehmen und die Michelle Howald, sie stellt die Fragen. Wärst du bereit, Robin?
2: Ja, das bin ich.
1: Sehr gut.
3: Dann legen wir doch los.
1: Ja.
3: Angelika Moser hat gerade Gold im Stabhochsprung geholt. Gestern Morgen haben wir eine andere Goldmedaille bejubelt. 110 Meter Hürde von wem?
2: Joseph Trofen.
3: Ja, lassen wir gelten, Jason Joseph. Was ist die Hauptstadt von Argentinien? Du darfst auch den Joker nehmen.
2: Joker.
4: Buenos Aires.
3: Ja, richtig. Und in welchem Kanton liegt der Schweizer Nationalpark? Der einzige offiziell?
2: Graubünden.
3: Ja,
1: das
3: richtig.
1: Das ist richtig. Yeah. Herzliche Gratulation und ganz einen schönen Tag dir.
2: Danke vielmals.
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12: Ich bin Mary Milanovic.
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14: In der Schweiz weiß niemand, wann uns das Wasser ausgehen könnte und wer tatsächlich wie viel Wasser verbraucht. Dani Glua.
15: Und das sei extrem gefährlich, sagt der Wasserforscher Klaus Lanz beim Newsportal Watson. Weil es nicht regnet, leben wir im Moment von den Grundwasservorräten. Und die sind nicht unendlich. Wie viel Grundwasser effektiv rum ist, können wir zwar beziffern, das mache ich aber niemand. Und das müsse sich ändern, sagt der Klaus Lanz. Der Bund müsse eine Gesetzesgrundlage dazu schaffen. Und dort müsse auch noch festgelegt werden, wer Priorität hat, wenn das Wasser knapp wird. Also zum Beispiel, wie viel Trinkwasser soll die Landwirtschaft dürfen brauchen? Oder wann muss die Industrie Wasser sparen?

0: Ein Auto brannte komplett aus, fast 40 wurden beschädigt. Der Sachschaden wird auf mehrere hunderttausend Franken geschätzt. Nach der Sonnenfinsternis haben die Google-Suchanfragen zu Netzhautverletzungen deutlich zugenommen. Insgesamt haben die Suchanfragen zu Netzhaut im Vergleich zur Vorwoche um über 250% zugenommen. In der Schweiz gibt es bislang keine Hinweise auf eine Häufung tatsächlicher Augenschäden, berichtet Watson. Fachleute warnen, dass Netzhautschäden oft schmerzlos sind und teilweise erst Tage später bemerkt werden.
1: Sport.
0: Julian von Moos wechselt innerhalb der Fußball-Super League den Verein. Der 25-jährige Stürmer wechselt von Servet zu den Grasshoppers. Von Moos stand 2 Jahre bei den Genfern unter Vertrag. In der vergangenen Saison spielte er auf Leihbasis für den FC Luzern. Stau und stockender Verkehr hat es auf der A3 Chur Richtung Basel zwischen Udorf Nord und dem Limmataler Kreuz. Dann auf dem Westring zwischen Udorf Süd und Zürich West, auf der A1 St. Gallen Richtung Zürich zwischen der Verzweigung Brütisellen und Zürich Ost, auf der A1 Bern Richtung St. Gallen zwischen Dietikon und dem Gubristunnel. Deutlich länger geht es auf der A4 Zürich Richtung Altdorf zwischen Schweiz und Altdorfer Lüriger fast eine Stunde und fast 1,5 Stunden länger geht es auf der A2 Gotthard Richtung Luzern zwischen Amsteg und Altdorf. Euch ganz eine gute Weiterfahrt und viel Geduld.
2: 33 Grad heute und morgen noch. Am Sonntag geht es dann wieder ein bisschen in die kühlere Richtung. Zwar immer noch 30 Grad angesagt, aber nächste Woche dann 25 Grad und der Regen kommt wieder zurück.
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2: Happy Freitag miteinander, mein Name ist Anja Leibacher. Heute zusammen.
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7: Ich bin Mary Milanovic.
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7: In Winterthur-Wülflingen hat ein Brand gestern Abend massiven Schaden verursacht. Ein Auto in einer Tiefgarage geriet in Brand, teilt die Kantonspolizei mit. Mehrere Mehrfamilienhäuser mussten evakuiert werden. Auf der Warn-App des Bundes Alle-Zwiss wurde vor starkem Rauch gewarnt. Ein Feuerwehrmann erlitt einen Stromschlag und musste zur Kontrolle ins Spital. Anwohnende wurden keine verletzt. Ein Auto brannte komplett aus, fast 40 wurden beschädigt. Der Sachschaden wird auf mehrere hunderttausend Franken geschätzt. Die geplante Umsiedlung des Bündner Bergdorfs Brienz nach Vazerol ist vom Tisch. Laut Mitteilung der Gemeinde wollten nicht alle Landbesitzer in Vazerol ihre Grundstücke verkaufen. Wer wegen der Bergsturzgefahr dauerhaft aus Brienz wegziehen will, hat damit noch zwei Möglichkeiten: Alverneudorf und Tiefenkastel. Darüber, ob diese beiden Standorte realisiert werden, wird am 25. August abgestimmt. Nach der Sonnenfinsternis haben die Google-Suchanfragen zu Netzhautverletzungen deutlich zugenommen. Insgesamt haben die Suchanfragen zu Netzhaut im Vergleich zur Vorwoche um über 250% zugenommen. In der Schweiz gibt es bislang keine Hinweise auf eine Häufung tatsächlicher Augenschäden, berichtet das Online-Portal Watson. In Spanien meldeten Notfallstationen dagegen mehr Konsultationen, schwere Fälle blieben aber selten. Fachleute warnen, dass Netzhautschäden oft schmerzlos sind und teilweise erst Tage später bemerkt werden. Stau und stockender Verkehr hat es auf der A3 Chur Richtung Basel zwischen Udorf Nord und dem Limmataler Kreuz. Dann auf dem Westring zwischen Udorf Süd und Zürich West. Auf der A1 St. Gallen Richtung Zürich zwischen der Verzweigung Brüttisellen und Zürich Ost. Auf der A1 Bern Richtung St. Gallen zwischen Dietikon und dem Gubristunnel. Deutlich länger geht es auf der A4 Zürich Richtung Altdorf zwischen Schweiz und Altdorfer Lüriger fast eine Stunde. Und fast eineinhalb Stunden länger geht es auf der A2 Gotthard Richtung Luzern zwischen Amsteg und Altdorf. Euch ganz eine gute Weiterfahrt und viel Geduld.
8: Es ist ein warmer Start ins Wochenende. Heute 33 Grad, morgen auch noch mal ein ist. Am Sonntag sind es dann noch 30 Grad. Das erste Gewitter ist auch schon angesagt. Am Montag wird es dann nass und noch bis zu 25 Grad.
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8: Grüezi zusammen, wunderschöne Mittagspause wünsche ich euch. Mein Name ist Anja Leibacher.
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6: Ich bin der Nico Eichwald.
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6: Das Bezirksgericht Dietikon verurteilt eine 48-jährige Pflegerin wegen Diebstahls zu einer bedingten Freiheitsstrafe von 1,5 Jahren. Die Verurteilte hatte systematisch ältere Menschen bestohlen. Neben Bargeld und Schmuck klaute die Pflegerin auch Modelleisenbahnen und Modellautos. Der Gesamtwert der gestohlenen Gegenstände soll mindestens 66.000 Franken betragen. Die Angeklagte war geständig. Neben der bedingten Freiheitsstrafe kassiert die Frau einen Landesverweis. Die Schweizer Wirtschaft ist im Frühsommer überraschend stark gewachsen.

0: Modell der integrativen Schule geteilter Meinung. Laut einer Umfrage hält fast die Hälfte die Integration in ihrer heutigen Form für gescheitert. Kritisiert werden vor allem fehlende Zeit und Ressourcen. Der Lehrerverband fordert deshalb mehr Unterstützung sowie Möglichkeiten, einzelne Kinder vorübergehend außerhalb der regulären Klasse zu fördern. In Benken bei Reichenburg ist gestern Abend ein Bienenhaus in Brand geraten. Die ausgerückte Feuerwehr konnte den Brand rasch löschen, teilt die Kantonspolizei St. Gallen mit. Das Bienenhaus brannte fast komplett ab. Es entstand Sachschaden von rund 50.000 Franken. Die Brandursache wird untersucht. Es stockert auf der A1 Bern Richtung Zürich zwischen Kriegstätte und der Verzweigung Lutherbach, dann auf der A1 Bern Richtung St. Gallen zwischen Dietikon und dem Gubrisch-Tunnel, dann weiter auf der A1 St. Gallen Richtung Zürich zwischen der Verzweigung Brütisel und Zürich Ost, auf der A3 Westring Zürich Basel Richtung Chur zwischen Durdorf Süd und Zürich West und dann steht es vor dem Gotthardtunnel ab Quinto. 4 km heisst für euch 40 Minuten mehr planen.
1: So wünschen wir uns doch den Start ins Wochenende. Wettertechnisch 33 Grad, perfekt für die Body. Auch wenn sie ein bisschen warm sind, gibt es vielleicht trotzdem eine kleine Abkühlung. Und definitiv abgekühlt wird dann am Montag. Dort sind es nämlich noch gerade 25 Grad auf dem Thermometer.
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1: Ein wunderschöner Start euch in den Freitagnachmittag. Mein Name ist Anja Reibacher. Salut!
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jetzt die Stimme von einem Engel und das Zeug dazu, noch viel, viel grösser zu werden aus dem Tourgeld. Noemi Besa, das ist Radio 24. Sorry zusammen, wir haben eine grossartige Playlist für euch bereit gemacht. Da gehört auch Sarah Larsson, Clean Bandit mit

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13: Ich bin der Nico Eichwald.
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13: Ein Katamaran ist auf dem Bodensee in Konstanz gegen eine Hafenmauer geprallt. Dabei wurden mindestens 12 Menschen verletzt, teilt die Polizei mit. Wie schwer die Verletzungen sind, ist bislang nicht klar. Der Katamaran stehe weiter instabil auf dem Wasser und es seien keine Betriebsstoffe ausgelaufen. Eine Gefahr für die Umwelt bestehe nicht. Auch der Schiffsverkehr im Konstanzer Hafen sei nicht beeinträchtigt. Das Bezirksgericht Dietikon verurteilt eine 48-jährige Pflegerin wegen Diebstahls zu einer bedingten Freiheitsstrafe von 1,5 Jahren. Die Verurteilte hatte systematisch ältere Menschen

0: im Vergleich zum Vorquartal um 1,5% zugelegt hat. Deutlich mehr als von Experten erwartet. Für den Schub sorgte vor allem die Chemie- und Pharmabranche. Rund 2/3 des Wachstums gehen auf diesen Bereich zurück. In Benken bei Reichenburg ist gestern Abend ein Bienenhaus in Brand geraten. Die ausgerückte Feuerwehr konnte den Brand rasch löschen, teilt die Kantonspolizei St. Gallen mit. Das Bienenhaus brannte fast komplett ab. Es entstand Sachschaden von rund 50.000 Franken. Die Brandursache wird untersucht. Wenn ihr auf der A13 Chur Richtung San Bernardino zwischen Ander und Sufers unterwegs sind, müsst ihr gut aufpassen. In beide Richtungen besteht Gefahr wegen Personen auf der Strasse. Dann stockt es weiter auf der 1 Bern Richtung St. Gallen zwischen Tietig und dem Gubrisch-Tunnel. Genauso auf der 1 St. Gallen Richtung Zürich zwischen der Verzweigung Brütisel und Zürich Ost. Dann weiter auf der 1 Zürich Richtung Bern zwischen der Raststätte Gunzgen Nord und Wang an der Aare. Und auf der A3 Westring Zürich Basel Richtung Chur zwischen Durdorf Süd und Zürich West. Dann staut es auf der 1 Bern Richtung Zürich zwischen Kirchberg und Herkingen, die brauchen etwa 10 Minuten länger. Und Stau hat es auch vor dem Gotthardtunnel ab Quinto. 4 Kilometer heisst 40 Minuten mehr rechnen.
1: Es wird noch mal ordentlich warm, auch morgen und am Sonntag noch bis etwa 30 Grad. Am Sonntagabend gibt es aber schon das erste Gewitter und auf dem Montag wird es dann kühler, 25 Grad und der Regen kommt zurück.
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1: Hoi miteinander, mein Name ist Anja Leibacher. Schön, sind wir zusammen unterwegs in Richtung Wochenende.
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aus der Schweiz, der Solaroy Hurricane. Ihr hört Radio 24 und wir machen uns alle miteinander auf den Weg in Richtung Feierabend, in Richtung Wochenende, in Richtung Ruhe sozusagen, noch ein bisschen die letzten Sachen erledigen und dann geht's los. Und auf dem Weg begleitet euch der Mike Posner.

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Man sagt ja, was einem nicht umbringt, macht einem stärker. Und um genau das geht es im Song von Kelly Clarkson, Stronger. Das ist Radio 24. Schönen Freitagnachmittag miteinander.

0: nach dem 3 hier bei Radio 24.
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0: Guten Nachmittag, das ist der Weg in Richtung Wochenende bei Radio 24. Freitag, es ist 3.
8: Ich bin der Nico Eichwald.
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10: Ein Katamaran ist auf dem Bodensee in Konstanz gegen eine Hafenmauer geprallt. Dabei wurden mindestens 12 Menschen verletzt, teilt die Polizei mit. Wie schwer die Verletzungen sind, ist bislang nicht klar. Der Katamaran stehe weiter instabil auf dem Wasser und es seien keine Betriebsstoffe ausgelaufen. Eine Gefahr für die Umwelt bestehe nicht. Auch der Schiffsverkehr im Konstanzer Hafen sei nicht beeinträchtigt. In Villazell in Einsiedeln ist gestern Mittag ein 10-jähriger Velofahrer bei einer Kollision mit einem Postauto verletzt worden. Der Postautochauffeur überholte den Jungen, das Heck des Postautos streifte bei einer Haltestelle dann den Lenker des Velos. Wie die Kantonspolizei Schwyz mitteilt, stürzte der 10-Jährige und verletzte sich leicht. Der Chauffeur des Postautos bemerkte den Unfall nicht und fuhr weiter. Das Bundesverwaltungsgericht hat die Ausweisung eines nordmazedonischen Staatsangehörigen bestätigt. Er habe die Ideologie des Islamischen Staats in sozialen Medien propagiert und die Terrororganisation logistisch sowie finanziell unterstützt, wie es im Urteil heißt. Das Gericht erachtet die Maßnahme als verhältnismäßig und wies die Beschwerde des Mannes ab. Gegen den Mann wurde ein Einreiseverbot für die Schweiz und Liechtenstein von 20 Jahren verhängt. Deutsche Ermittler haben ein Betrugsnetzwerk zerschlagen und zahlreiche Verdächtige festgenommen. Die Betrüger waren im Online-Banking tätig und haben Bankkunden um Millionen Euro gebracht, teilt das Bundeskriminalamt mit. Sie hätten eine Schwachstelle im Buchungsprozess bei einem Zahlungsdienstleister ausgenutzt. Den Beschuldigten wird vorgeworfen, vor 3 Jahren innerhalb weniger Tage zahlreiche nicht autorisierte Abbuchungen von Konten deutscher Online-Banking-Nutzer durchgeführt zu haben.
0: Im Moment ist die Strecke Gotthard-Luzern zwischen Altdorf und Beck

0: und Altendorf. Dort ebenfalls Stau wegen einem Unfall, etwa eine Stunde, die ihr länger einrechnen müsst. Sonst stocken und Stau jetzt einfach auf dem Nordring und auf dem Westring noch ein bisschen auf mehreren Abschnitten. Und ihr kommt sonst überall gut. Aber ich wünsche euch eine ganz gute Fahrt.
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0: Wettertechnisch sind wir heute und morgen mal sehr warm unterwegs, bei rund 33 Grad, jeweils am Nachmittag. Ab dem Sonntag wird es dann schon ein bisschen kühler, aber so richtig abkühlen tut es dann auf dem Montag, wenn dann auch der Regen wieder kommt.
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0: Hallo zusammen, mein Name ist Anja Leibacher. Schön, dass ich euch ins Wochenende begleiten.
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Wahrscheinlich viele von uns irgendwo begleitet durch die Teenager-Zeit oder vielleicht auch durch die jungen Erwachsenen-Zeiten. I Kiss the Girl von Katy Perry, das ist Radio 24. Und begleitet werden wir jetzt von Lady Gaga und Bruno Mars. Er heisst Die of a Smile. Sorry zusammen.

0: könnte man eigentlich sagen, ist sozusagen Schweizer Musik. Tina Turner, die so, so lange hier in der Schweiz gewohnt hat. The best. Tina Turner bei Radio 24 für einen schönen Freitag. Ein Nachmittag. Wir haben natürlich noch viel mehr von grossartiger Musik ready. Zum Beispiel der aktuelle von Martin Garrix und Ed Sheeran. Nico Santos steht am Start. But my dreams, they aren't as empty. Und Limp Bizkit, Behind Blue Eyes, haben wir auch für euch bereit. Freitagnachmittag, welches Wochenende. Schön, sind wir mit uns unterwegs.
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0: dann zum Mitsingen. Coldplay mit Clocks haben wir bereit für euch. Hier bei Radio 24 für euch einen Weg ins Weekend.
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0: Guten Nachmittag miteinander. Für Radio 24, der Freitag. Jetzt ist es 4.
16: Ich bin der Nico Eichwald.
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16: Smart Glasses, also Brillen mit Kamera und KI-Funktionen, seien ein Angriff auf die Privatsphäre. Das sagt Rael Estermann, Co-Geschäftsleiterin des Vereins Digitale Gesellschaft.
17: Betroffene haben keine Chance zu merken, wenn sie gefilmt werden. Weil grundsätzlich muss man ein Verständnis von jemandem haben, wo man ein Foto macht oder wo man filmt, wo dann auch eindeutig identifizierbar ist. Und das ist einfach mit diesen Geräten nicht machbar.
16: Deshalb hat die Menschenrechtsorganisation HateAid in Deutschland Strafanzeige gegen die deutschen Führungskräfte des US-Tech-Konzerns Meta eingereicht. HateAid fordert einen Verkaufsstopp der Smart Glasses. Auch Estermann ist der Meinung, dass die Brillen in der Schweiz nicht für alle zugänglich sein sollten. Das Bundesverwaltungsgericht hat die Ausweisung eines nordmazedonischen Staatsangehörigen bestätigt. Er habe die Ideologie des Islamischen Staats in sozialen Medien propagiert und die Terrororganisation logistisch sowie finanziell unterstützt, wie es im Urteil heißt. Das Gericht erachtet die Maßnahme als verhältnismäßig und wies die Beschwerde des Mannes ab. Gegen den Mann wurde ein Einreiseverbot für die Schweiz und Liechtenstein von 20 Jahren verhängt. Drei teure Gemälde, die aus einem Museum in Italien gestohlen wurden, sind nach mehreren Monaten wieder aufgetaucht. Einsatzkräfte der Carabinieri stellten die Kunstwerke nach umfangreichen Ermittlungen bei Durchsuchungen sicher, heißt es in einer Mitteilung. Nähere Angaben zu den mutmaßlichen Dieben und ihrem Verbleib machte die Polizei nicht. Die Kunstwerke waren Ende März aus einem Museum in Parma gestohlen worden. Deren Gesamtwert wird auf etwa 9 Millionen Euro geschätzt.
0: Liebe Grüße zu euch auf die Strasse. Im Moment klemmt es auf dem Nord- und auf dem Westring, wo ihr auf mehreren Abschnitten auf Bremse müsst. Dann natürlich, so wie jedes Wochenende aktuell, vor dem Gotthardtunnel in beide Richtungen, wo ihr länger anstehen müsst. Für den Süden sind es im Moment 4 Kilometer, also gut 40 Minuten, wo aber auch empfohlen wird. Jetzt die Umleitungsroute via A13 San Bernardino-Tunnel nehmen mit der Sprache. Einfach weil dort auch noch eine Strasse gesperrt war, ist heute Nachmittag und alles noch ein bisschen langsamer vorangeht. Sonst kommen wir eigentlich noch recht gut durch. Über den Hirzlinen fällt es langsam, aber sicher ein bisschen an von Stauen auf der Oberland in beide Richtungen und auch über den Seedamine, wo ihr ein bisschen auf die Bremse müsst. Ich wünsche euch ganz eine gute Fahrt.
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0: 33 Grad werden es am Morgen noch einmal. Noch mal wirklich, das Wetter holt alles raus, bevor dann am Sonntag schon die ersten Gewitter angesagt sind. Und auf nächste Woche es wieder ein bisschen mag abkühlen, bis auf rund 25 Grad und auch der Regen sich wieder gross angekündigt hat.
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0: Jetzt machen wir die Schuhe fest.

Es hat noch so einzelne Billette. Ihr müsst in die USA reisen. Und so ein Billett kostet extrem viel Geld. Aber ich kann mir vorstellen, dass das ein absolut einmaliges Erlebnis wird, weil er da... Bruno Mars, absolute Ikone, spielt das Konzert, aber nicht allein, sondern mit ihr. Mit der Ray. Und oh mein Gott, also... Ich glaube, man kann es sich nicht einmal vorstellen, das muss einfach grossartig werden. So zwei grossartige Stimmen, so zwei grossartige Menschen, die Musik machen. Einfach absolut nur krass. Und ich möchte einfach zum Einstimmen euch jetzt hier die eine Hälfte einfach mal ablassen. Das ist Radio 24.

Das ist der Freitagnachmittag bei Radio 24 und gehört haben wir den Ray Dalton, wo übrigens auch mit ihr zu Anna Rossinelli oder mit ihm ein Waschi am 5. September am Argovia Fest auf dem Bierfeld spielt und es hat immer noch Tickets. Ihr könnt also euch immer noch in der Radio 24 App ein paar Tickets abstauben und ein paar von uns, unter anderem mich, werden auch dort vor Ort sein. Dann sehen wir uns sogar. Immer noch Tickets, Radio 24 App. Und da geht es jetzt weiter mit ganz viel grossartige Musik auf dem Weg in Richtung Wochenende. Miles Smith bei Radio 24.

0: zijn. En we waarschijnlijk ook voor jullie volgende mitzingen van de Amy McDonald. This is The Life bij Radio 24. Geniet het schöne Wetter. Vielleicht gibt es noch eine Abkühlung oder etwas.
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0: Hallo miteinander. Sie hören Radio 24, es ist 16:30.
11: Ich bin der Nico Eichwald.
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11: Ein Skitourenleiter ist in Thun wegen mehrfacher fahrlässiger Tötung verurteilt worden. Er war Hauptverantwortlicher für die Skitour, bei der im Jahr 2023 in Meiringen zwei Jugendliche von einer Lawine erfasst wurden. Der Bergführer erhielt vom Regionalgericht eine bedingte Geldstrafe von 13.500 Franken. Der Co-Leiter der Tour wurde freigesprochen. Beim Lawinenunglück waren eine US-Amerikanerin und ein Brite ums Leben gekommen, die zur Skitourengruppe eines Internats gehörten. Die Produktion der neuen Schweizer F-35 Kampfjets kommt laut dem Bund planmäßig voran. In Italien sind erstmals ein Rumpfabschnitt und ein Flügel zusammengebaut worden. Fertig montiert werden die Maschinen später in den USA. Dort sollen die ersten 8 Schweizer Kampfjets ab Mitte des nächsten Jahres für die Ausbildung eingesetzt werden. In 2 Jahren sollen die ersten F-35 in die Schweiz kommen. In Villazell in Einsiedeln ist gestern Mittag ein 10-jähriger Velofahrer bei einer Kollision mit einem Postauto verletzt worden. Der Postautochauffeur überholte den Jungen, das Heck des Postautos streifte bei einer Haltestelle dann den Lenker des Velos. Wie die Kantonspolizei Schwyz mitteilt, stürzte der 10-Jährige und verletzte sich leicht. Der Chauffeur des Postautos bemerkte den Unfall nicht und fuhr weiter. Der tote Buckelwal aus dem Greifswalder Bodden ist auf der deutschen Ostseeinsel Dänholm mit einem Kran aus dem Wasser gehoben und auf einen Tierlader verfrachtet worden. Das sagte eine Sprecherin des Deutschen Meeresmuseums Stralsund. Die Obduktion soll heute beginnen. Das tote Tier war gestern im Bodden auf dem Rücken treibend entdeckt worden.
0: Liebe Grüße auf die Strasse. Im Moment haben wir auf der A1 Richtung Zürich zwischen Attiken und Raststedt-Vorenberg Nord Stau wegen einem Unfall. Dann auf der A3 Richtung Zürich zwischen Verzweigung Reichenburg und Altendorf-Tunnel. Dort haben wir ebenfalls Stau. Etwa eine Stunde, wo ihr länger rechnen müsst. Es wird auch empfohlen, wenn ihr Richtung Zürich unterwegs sind, dass ihr dort die A3, oder besser gesagt via A3 und via A15 fahrt. Dann habt ihr noch auf der A1 Richtung Bern zwischen Aarau-West und Oftringen, also im Aargau im Moment ebenfalls ein Stau wegen einem Unfall. Sonst geht es länger auf dem Nordring und auf dem Westring auf mehreren Abschnitten. Dann auf der A1 Richtung St. Gallen zwischen Töss und Winterthur, wo ihr Stau habt, auf der Oberland-Autobahn Richtung Hiwil ab Dürnte und auch sonst rund um Hiwil zwischen Rüti und dem Balmer-Rheintunnel, dort ebenfalls noch ein bisschen langsamer unterwegs sind. Und ihr habt gut 3 Stunden länger wegen 17 Kilometer Stau zwischen Wassen und Altdorf. Also wenn ihr vom Gotthard, vom Tessin herkommt, habt ihr dort definitiv länger, wenn ihr irgendwo noch könnt ausweichen, dann könnt ihr das noch machen. Ich wünsche euch eine ganz gute Fahrt und kommt gut ans Ziel.
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0: Es sind 33 Grad draussen und auch morgen noch einmal sehr, sehr warm mit viel Sonne angesagt. So einen richtigen, richtig schönen Sommertag für auf Samstag. Am Sonntag fängt es dann schon so ein bisschen an, noch Gewitter schmecken. Und am Montag kommt es dann richtig regnen und es wird noch rund 25 Grad.
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0: Hallo miteinander, mein Name ist Anja Leibacher. Schön, sind wir zusammen unterwegs. Das Weekend.
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Der Freitagnachmittag bei Radio 24 und es gibt etwas, was man bei dieser Hitze sehr gerne machen würde. Einfach mal eine Runde in den Zürichsee reingumpen. Ich kann euch aber sagen, wahnsinnig erfrischend ist das aktuell nicht. Fast 29 Grad hat er zum Teil, der Kalben Zürichsee und auch die Limit zeigt so rund 27 Grad an. Also zünftig warm. Aber ich habe jetzt einmal auf die Karte geschaut mit den Gewässern. Es sieht so aus, als gäbe es doch noch Orte, wo man sich ein bisschen abkühlen könnte. Zum Beispiel in der Sihl, wenn ihr dort drauf geht. Zum Teil so um die 24 Grad, was eigentlich recht angenehm ist. Dann auch das, zum Teil sogar 18 bis 24 Grad, was es dort hat. Also doch auch eine Erfrischung. Und für die, die nicht möchten, irgendwo in einen Fluss hineingumpen, den Dürlersee, der ist ebenfalls bei rund 24 Grad. Also eine dezente Abkühlung, auch wenn ihr morgen vorhabt, um in die Body zu gehen und das Wochenende irgendwo ein bisschen in einer Abkühlung starten, sind diese Orte ganz sicher keine schlechte Idee. Und bis dahin machen wir uns ein bisschen kühle Gedanken. So. Mit guter Musik. Funktioniert das gut? Das ist Radio 24.

0: Es gibt so Sachen, die wird unser Körper nie vergessen, dass wir das können oder dass er das kann, wie zum Beispiel das Zehn-Finger-System oder irgendwelche Buchstaben schreiben. Das geht automatisch, ohne dass wir gross darüber nachdenken müssen. Und da gibt es manchmal noch so andere Körpertätigkeiten, wie zum Beispiel Tanzen. Und bei dem Song definitiv werden wir es nicht vergessen.
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0: Wunderschönen Freitag Nachmittag miteinander. Wir haben es kurz vor dem 5 Uhr, Kürzelina Gomez und Marshmallow mit Wolves. Und was wir parat haben für euch in der nächsten halben Stunde, das hört ihr jetzt. Unter anderem der Harry Styles, Britney Spears zusammen mit dem Elton John. Und für die richtig gute Laune, der Tayo Cruz mit Break Your Heart, hier bei Radio 24.
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0: Hallo zusammen, das ist Radio 24, euer Lieblingsradiosender. Der Freitag, jetzt ist es 5 Uhr.
16: Ich bin der Nico Eichwald. Guten Abend.
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16: Die Menschenrechtsorganisation HateAid fordert einen Verkaufsstopp von Smart Glasses, also Brillen mit Kamera- und KI-Funktionen. Rael Estermann, Co-Geschäftsleiterin des Vereins Digitale Gesellschaft, fordert dies auch für die Schweiz.
18: Wir wären eigentlich im Grundsatz dafür, dass wir das Verbot aussprechen. Das heisst, dass wir wirklich das Instrument eigentlich nicht zulassen. Weil eigentlich die rechtlichen Hebel, die man hat, um sich wehren, wenn man gefilmt wird, die funktionieren einfach nicht, weil man es kaum merkt, dass man gefilmt wird.
16: HateAid hat eine Strafanzeige gegen die deutschen Führungskräfte des US-Tech-Konzerns Meta eingereicht. Grund dafür ist, dass Smart Glasses die Privatsphäre verletzen können. Ein Zugpassagier hat in Zürich versucht, einen Kondukteur zu bestechen. Nun muss er 3.600 Franken Strafe zahlen. Der 61-jährige Passagier wollte den Kondukteur mit 20 Franken bestechen. Laut Blue News habe der Mann dem Kondukteur gesagt, er solle sich doch beruhigen, das Formular vergessen und einen Kaffee holen. Das 20er-Nötli habe der Kontrolleur aber abgelehnt. Der Mann hatte für sein Billett nicht genügend Zonen gelöst. Auf dem Weg aus dem Zug soll er die Kondukteure noch mit Hure Mafia-Verein betitelt haben. Deutsche Ermittler haben ein Betrugsnetzwerk zerschlagen und zahlreiche Verdächtige festgenommen. Die Betrüger waren im Online-Banking tätig und haben Bankkunden um Millionen Euro gebracht, teilt das Bundeskriminalamt mit. Sie hätten eine Schwachstelle im Buchungsprozess bei einem Zahlungsdienstleister ausgenutzt. Den Beschuldigten wird vorgeworfen, vor 3 Jahren innerhalb weniger Tage zahlreiche nicht autorisierte Abbuchungen von Konten deutscher Online-Banking-Nutzer durchgeführt zu haben.
0: Liebe Grüße euch auf die Strasse. Im Moment geht es länger wegen mehreren Unfällen auf der A1. Richtung Zürich zwischen Attika und Raststätte Vorenberg. Nord haben wir einen Stau. Dann auf der A3 Richtung Zürich zwischen der Verzweigung Reichenburg und dem Altendorftunnel ebenfalls. Und dort etwa eine Stunde, wo ihr sicher länger könnt einrechnen könnt. Dann auf der A1 Richtung Bern zwischen Aarau West und Oftringen hat es einen Unfall gegeben. Und auf der A3 Richtung Zürich zwischen Bild Schreiten und Lachen ebenfalls wegen einem Unfall. Dann zu den normalen Staumeldungen, können wir es so sagen, auf dem Nordring und auf dem Westring, wenn ihr wie jeder für oben ein bisschen länger habt. Dann auf der A1 Richtung St. Gallen zwischen Effretigen und Oberwinterthur haben wir Stau, auf der Oberlandautobahn Richtung Hiwil zwischen Dürnten und Hiwil und rund um Rüti ebenfalls genauso wie über den Seedamm rein, wo es aktuell Richtung Rapperswil ein bisschen länger geht. Ganz gute Fahrt euch!
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0: 33 Grad sind auch morgen nochmal einmal angesagt.

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2: Grüezi zusammen, mein Name ist Anja Leibacher. Schön, dass ich euch heute begleiten.

0: Es ist Radio 24, euch Freitag, der Weg in Richtung Weekend. Und die Band kennt ihr, oder? When you love someone, Lucas Graham. Vor allem durch den Song bekannt, oder? Vielleicht kennt ihr auch den. 7 Years. Und jetzt hat Lucas Graham eben ein neues Album rausgebracht. Heißt Good Times. Und der Lucas war bei uns im Interview bei Radio 24 und er hat uns ein bisschen erzählt, er ist zurück zu seinen Wurzeln mit dem Album.
1: So making this album has been like coming home, really. It has more banjos and fiddles and guitars on it. And I even had a lot of my old friends that I got to know through my father. I have them recording on the album, both singing and playing instruments.
0: Also er erzählt auch, dass Freunde, die er durch seinen Vater kennt oder kennengelernt hat, auf dem Album auch sich haben verewigen und zum Teil irgendein Instrument gespielt haben. Das hört man auch zum Teil in den Songs, zum Beispiel auch in dem hier. Dem Song, der in dem Album den Namen gibt, nämlich «Good Times». Und den hören wir jetzt an.

Der Weg richtig Wochenende hier bei Radio 24 natürlich nur begleitet von der besten Musik und der besten Künstlerinnen und Künstler, unter anderem Miley Cyrus, absolute Ikone, grossartige Frau. Hören wir jetzt hier. Geniessen Sie es und kommen gut.

0: Der Boschi. Übrigens auch Margovia-Fest, 1. September, Wochenende, hat immer noch Tickets. Kommen wir darüber über die Radio 24 App. Und darüber könnt ihr übrigens auch am Radio 24 hören, wenn ihr nicht gerade im Büro oder daheim oder im Auto sind. Wenn ihr das möchtet, hören wir in der nächsten halben Stunde zum Beispiel zu Ava Max mit Sweep Up Psycho. Oder einer zum Headbang Green Day mit Boulevard of Broken Dreams. Salut zusammen.
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0: Grüezi zusammen. Hoffentlich schon auf dem Weg in Richtung Wochenende. Gibt es jetzt so ein kleines News-Update für Radio 24. Es ist 17:30.
8: Ich bin der Nico Eichwald. Guten Abend.
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8: Ein Skitourenleiter ist in Thun wegen mehrfacher fahrlässiger Tötung verurteilt worden. Er war hauptverantwortlich für die Skitour, bei der im Jahr 2023 in Meiringen zwei Menschen von einer Lawine erfasst und getötet wurden. Der Tourenleiter erhielt vom Regionalgericht eine bedingte Geldstrafe von 13.500 Franken. Hinzu kommen die Verfahrenskosten sowie Entschädigungen und Genugtuungen für die Eltern der Opfer. Der Co-Leiter der Tour wurde freigesprochen. Die Produktion der neuen Schweizer F-35 Kampfjets kommt laut dem Bund planmäßig voran. In Italien sind erstmals ein Rumpfabschnitt und ein Flügel zusammengebaut worden. Fertig montiert werden die Maschinen später in den USA. Dort sollen die ersten 8 Schweizer Kampfjets ab Mitte des nächsten Jahres für die Ausbildung eingesetzt werden. In 2 Jahren sollen die ersten F-35 in die Schweiz kommen. Ein Zürcher hat sich Ende Juli mehr als 100 Feuerwerkskörper aus Tschechien nach Deutschland bestellt, offenbar um sie in die Schweiz zu bringen. Der deutsche Zoll konnte das Paket aber frühzeitig aus dem Verkehr ziehen, wie das Hauptzollamt Zingen mitteilt. Alle Böller seien der höchsten Gefahrenklasse für pyrotechnische Artikel zuzuordnen. Auch seien sie als Gefahrengut vom normalen Post- und Kurierversand wegen Lebensgefahr ausgeschlossen. Dem 42-Jährigen droht eine Freiheitsstrafe von bis zu 3 Jahren. Der tote Buckelwal aus dem Greifswalder Bodden ist auf der deutschen Ostseeinsel Dänholm mit einem Kran aus dem Wasser gehoben und auf einen Tierlader verfrachtet worden. Das sagte eine Sprecherin des Deutschen Meeresmuseums Stralsund. Die Obduktion soll heute beginnen. Das tote Tier war gestern im Bodden auf dem Rücken treibend entdeckt worden.
0: Liebe Grüße euch auf die Strasse. Es hat einen Unfall gegeben auf der A3 Richtung Zürich. Haben wir darum zwischen der Verzweigung Reichenburg und dem Altendorf-Tunnel einen Stau von etwa bis zu einer Stunde. Dann geht es einfach sonst länger auf dem Nordring und auf dem Westring, jeweils auf mehreren Abschnitten auf der A1 Richtung St. Gallen zwischen dem Rastplatz Baltenswil und Winterthur Nord auf der Oberlandautobahn geht, so in beide Richtungen, ein bisschen länger, genauso wie um Hiwil herum, wo er aktuell einfach ein bisschen auf Bremse müsst und genauso über den Sedamin Richtung Rapperswil. Und sonst kommt ihr eigentlich recht gut durch. Ich wünsche euch eine ganz gute Fahrt in das Weekend.
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0: Wettertechnisch haben wir morgen noch mal ein volles Programm mit 33 Grad, ganz viel Sonne, so ein paar einzelne Lüftchen, die sich aber mehr so wie ein Föhn anfühlen. Und nochmal schön warm zum Baden, bevor es dann ab dem Sonntag, spätestens ab dem Montag, ein bisschen kühler wird.
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0: Hallo zusammen, mein Name ist Anja Reibacher. Schön, dass ich euch in das Wochenende begleiten.
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0: 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Der Rückblick auf die Finanzmärkte mit dem Philipp Märkt, Chief Investment Officer.
1: Der Rekordjagd an der Börse ist weitergegangen. Allerdings nicht überall. In der Schweiz hat Schwergewicht Novartis, Roche und Nestle bremst. Der S&M-Turm leicht nachgegeben. Besser ist es an den US-Börsen gelaufen. Der S&P 500 hat sogar ein neues Allzeithoch erreicht. Rückenwind ist von den amerikanischen Inflationsdaten gekommen. Die haben zwar den Erwartungen entsprochen, gleichzeitig sind aber Produzentenpreise stärker als erwartet zurückgekommen. In der Folge ist die Wahrscheinlichkeit von Zinserhöhungen in den USA deutlich gesunken. Von diesem tieferen Zinsausblick haben eben besonders Technologieaktien profitiert.
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1: Für richtige Bewegung haben noch einmal die Unternehmenszahlen gesorgt. Der US-Serveranbieter Supermicrocomputer profitiert vom Boom bei KI-Rechencenter. Die Aktie hat rund 20% zugelegt. Der Netzwerkausrüster Cisco hingegen hat trotz guten Zahlen rund 8% verloren. Auch in der Schweiz sind die Ausschläge gross gewesen. Der Maschinenbauer Comex hat dank erfreulicher Bestellung über 20% zugelegt. Auf der anderen Seite sind Swissquote und ON. Swissquote hat wegen dem schwachen Kryptogeschäft rund 14% verloren. Und ON hat wegen dem schlechteren Jahresausblick sogar rund 20% eingebüßt.
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Alex One mit der tollen Stimme Fever Dream. Und so tun es nach dem 6 Uhr hier bei Radio 24. Olivia Dean wartet. Lost Frequencies und...

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7: Guten Abend miteinander, das ist Radio 24. Der Freitag, jetzt ist es 6 Uhr.
8: Ich bin der Nico Eichwald. Guten Abend.
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10: Ein Zürcher hat sich Ende Juli mehr als 100 Feuerwerkskörper aus Tschechien nach Deutschland bestellt, offenbar um sie in die Schweiz zu bringen. Der deutsche Zoll konnte das Paket aber frühzeitig aus dem Verkehr ziehen, wie das Hauptzollamt Zingen mitteilt. Alle Böller seien der höchsten Gefahrenklasse für pyrotechnische Artikel zuzuordnen. Auch seien sie als Gefahrengut vom normalen Post- und Kurierversand wegen Lebensgefahr ausgeschlossen. Dem 42-Jährigen droht eine Freiheitsstrafe von bis zu 3 Jahren. Ein Zugpassagier hat in Zürich versucht, einen Kondukteur zu bestechen. Nun muss er 3.600 Franken Strafe zahlen. Der 61-jährige Passagier wollte den Kondukteur mit 20 Franken bestechen. Laut Blue News habe der Mann dem Kondukteur gesagt, er solle sich doch beruhigen, das Formular vergessen und einen Kaffee holen. Das 20er-Nötli habe der Kontrolleur aber abgelehnt. Der Mann hatte für sein Billett nicht genügend Zonen gelöst. Auf dem Weg aus dem Zug soll er die Kondukteure noch mit Hure Mafia-Verein betitelt haben. 3 teure Gemälde, die aus einem Museum in Italien gestohlen wurden, sind nach mehreren Monaten wieder aufgetaucht. Einsatzkräfte der Carabinieri stellten die Kunstwerke nach umfangreichen Ermittlungen bei Durchsuchungen sicher, heißt es in einer Mitteilung. Nähere Angaben zu den mutmaßlichen Dieben und ihrem Verbleib machte die Polizei nicht. Die Kunstwerke waren Ende März aus einem Museum in Parma gestohlen worden. Deren Gesamtwert wird auf etwa 9 Millionen Euro geschätzt.
7: Wegen einem Unfall geht es aktuell noch länger auf der A3 Richtung Zürich zwischen Bilten und Lachen. Dann haben wir einfach sonst länger auf dem Nordring und auf dem Westring jeweils auf mehreren Abschnitten. Auf der A1 Richtung St. Gallen zwischen Effretiken und Oberwinterthur hat es Stau. Auf der Oberlandautobahn aktuell in beide Richtungen und auch rund um Hiwil, genauso wie über den Seedamm in Richtung Rapperswil, wo ihr ein bisschen aufbremsen müsst. Gute Fahrt wünsche ich euch.
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7: Auch morgen wird es noch schön warm bei rund 33 Grad. In der Nacht mag es abkühlen auf 18 Grad. Das heisst, wir können ein bisschen durchlüften morgen, morgen früh und ab dem Sonntag. Kommen die Wolken zurück. Die einen Gewitter sind schon am Sonntag angesagt und spätestens am Montag fällt es dann auch von Regnen.
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7: Grüezi zusammen, mein Name ist Anja Leibacher. Schön, sind wir zusammen unterwegs in das Weekend.
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Das ist der kleine Motivationsreminder. All die, die haben wollen Sport machen vor dem Wochenende, es wäre jetzt noch der Zeitpunkt. Wir begleiten euch hier natürlich zusammen mit Calvin Harris. Hey.

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0: Grüezi zusammen. Uns wartet Taylor Swift mit Elizabeth Taylor. Tiesto zum Einstimmen aufs Weekend. Und Nelly und Kelly mit Dilemma hier bei Radio 24. Schön, sind wir mit uns unterwegs.
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0: Es wird 6:30 Uhr, das ist der Freitagabend bei Radio 24. Schön, sind wir mit uns ins Wochenende unterwegs.
4: Ich bin der Nico Eichwald. Guten Abend.
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4: Zwei Bergsteiger sind am Schalihorn im Oberwallis tödlich verunglückt. Die beiden Vermissten wurden gestern bei einem Suchflug tot aufgefunden, teilt die Kantonspolizei Wallis mit. Angehörige hatten seit Mittwoch keine Nachricht mehr von den beiden Alpinisten erhalten. Die Rettungskräfte suchten mit Helikoptern das Gebiet ab. Nach der Lokalisierung der Alpinisten konnten sie nur noch ihren Tod feststellen. Die Staatsanwaltschaft untersucht nun den genauen Unfallhergang. Ein KI-Modell aus Lausanne und Zürich soll die Krebsbehandlung voranbringen. Es soll Fortschritte in der Krebsforschung und Behandlung bei der Vorhersage von Therapieansätzen und Krankheitsverläufen ermöglichen. Computergestützte Modellierung sei der Schlüssel, um Daten in einem klinischen Umfeld für Patienten nutzbar zu machen, teilt das Universitätsspital Zürich USZ mit. Das KI-Modell wurde von Forschenden der ETH Lausanne, dem USZ und der Universität Zürich entwickelt. Eine Drohne ist in den lettischen Luftraum eingedrungen und von Kampfjets eines NATO-Partnerstaats abgeschossen worden. Nach Militärangaben haben italienische Eurofighter das Flugobjekt vom Himmel geholt. Dabei könnte es sich um eine abgewehrte ukrainische Drohne handeln. Die Entscheidung zum Abschuss sei getroffen worden, um eine Gefährdung der Bevölkerung Lettlands abzuwenden, sagte der lettische Verteidigungsminister. Verletzte oder Sachschäden gäbe es keine.
0: Auf dem Weg ins Weekend haben wir aktuell länger auf der A3 Richtung Zürich zwischen Biltern und Lachen, dort wegen einem Unfall. Auf dem Nordring und auf dem Westring stocken sie aktuell noch auf mehreren Abschnitten. Zwischen Jona und Eschenbach müssen ein bisschen auf Bremse, über den Seedamm rein müssen ein bisschen auf Bremse. Und zwischen Dietike und dem Bierfeld in Aargau Richtung Bern müsst ihr ebenfalls noch ein bisschen bremsen. Sonst kommen wir eigentlich recht gut durch. Jetzt kommt da gerade noch eine Meldung rein zwischen Winterthur Nord und dem Riedhölzli-Tunnel. Ebenfalls noch ein bisschen Stau, aber sonst wirklich kommen wir gut durch. Ganz gute Fahrt euch.
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0: 33 Grad, morgen noch einmal angesagt, morgen zuerst mal noch 18 Grad, also schön frisch kühl, bevor es dann mal so richtig auf mag heizen am Wochenende. Und nächste Woche dann angenehme 25 Grad.
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0: Grüezi zusammen, mein Name ist Anja Leibacher. Schön, dass ich euch in das Wochenende begleiten.
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Gemütlich in das Weekend rein, wo es dann so richtig warm wird. Jetzt perfekt für die Party. Vielleicht wandern. Oder ein Velotürli. Bevor es dann nächste Woche anregnen soll, können wir uns auch ein bisschen darauf freuen, dass es endlich mal wieder ein bisschen kühler wird. Schade 24, alle zusammen.

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3: Ich bin der Nico Eichwald. Guten Abend.
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3: Zwei Bergsteiger sind am Schalihorn im Oberwallis tödlich verunglückt. Die beiden Vermissten wurden gestern bei einem Suchflug tot aufgefunden, teilt die Kantonspolizei Wallis mit. Angehörige hatten seit Mittwoch keine Nachricht mehr von den beiden Alpinisten erhalten. Die Rettungskräfte suchten mit Helikoptern das Gebiet ab. Nach der Lokalisierung der Alpinisten konnten sie nur noch ihren Tod feststellen. Die Staatsanwaltschaft untersucht nun den genauen Unfallhergang. Ein KI-Modell aus Lausanne und Zürich soll die Krebsbehandlung voranbringen. Es soll Fortschritte in der Krebsforschung und Behandlung, bei der Vorhersage von Therapieansätzen und Krankheitsverläufen ermöglichen. Computergestützte Modellierung sei der Schlüssel, um Daten in einem klinischen Umfeld für Patienten nutzbar zu machen, teilt das Universitätsspital Zürich USZ mit. Das KI-Modell wurde von Forschenden der ETH Lausanne, dem USZ und der Universität Zürich entwickelt. Das geplante Social-Media-Verbot für unter 15-Jährige in Frankreich kann nicht in Kraft treten. Das französische Verfassungsgericht hat das Gesetz für ungültig erklärt. Das Verbot sei ein unverhältnismäßiger Eingriff in die Meinungsfreiheit, teilt das Gericht mit. Nicht alles, was das Gesetz verbieten wollte, sei zwingend schädlich für Jugendliche. Das Verbot galt als eines der wichtigsten innenpolitischen Anliegen von Präsident Emmanuel Macron. Er will das Gesetz jetzt neu formulieren. Es stockt auf der A1 Nordring Zürich-Bern Richtung St. Gallen zwischen dem Limmatalen Kreuz und dem Gubrisch-Tunnel, dann auf der A1 St. Gallen Richtung Zürich zwischen der Verzweigung Brüttisel und Zürich-Ost, weiter auf der A1 Zürich Richtung Bern zwischen Tietikon und der Verzweigung Birrfeld, auf der A3 Westring Zürich-Basel Richtung Chur zwischen Durdorf Süd und Zürich-West und dann staut es auf der A1 Bern Richtung Zürich zwischen der Verzweigung Lutherbach und Herkingen, die brauchen etwa 1/4 Stunde länger, genauso auf der A1 Zürich Richtung Bern zwischen der Raststätte Gunzgen Nord und Wangen an der Aare und auf der A3 Zürich Richtung Chur zwischen Lach und Pilten staut sie beide Richtungen. Die brauchen etwa 1/2 Stunde länger, das wegen einem Unfall. Weiter auf der A3 Zürich Richtung Chur zwischen Richterswil und Pfäffiken Stau. Bei 10 Minuten müsst ihr dort mehr einrechnen. Und dann auch ab Quinto sind es 3 Kilometer Stau, brauchen etwa 1/2 Stunde länger.
4: Hey, es ist ein Ende in Sicht mit dieser Hitze. Jetzt noch 33 Grad, so ein bisschen den Rest der Woche. Morgen sind wir bei jeweils rund 18 Grad unterwegs. Und ab dem Sonntag wird es wieder ein bisschen kühler. Es kommen ein paar Gewitter und ab Montag kommt es dann wieder richtig regnen.
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Und genau so tanzen wir in das Weekend rein mit der Shakira, das Radio 24. Salü! Geniessen Sie! Kommen Sie gut in das Wochenende! 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
3: Ich bin der Nico Eichwald. Guten Abend.
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3: Die beiden Ständeratskommissionen sind sich beim EU-Lohnschutz uneinig. Die Wirtschaftskommission will das Vertragspaket ohne zusätzliche Schutzmaßnahmen umsetzen. Die Außenpolitische Kommission stellt sich dagegen hinter das Lohnschutzpaket von Bund und Sozialpartnern. Sie hält es für wichtig, die Einigung der Sozialpartner zu übernehmen und die Schweizer Gesetzgebung mit den EU-Abkommen abzustimmen, wie sie mitteilt. Nun ist der Ständerat am Zug. Russland lehnt den türkischen Vorschlag eines Stopps ukrainischer und russischer Angriffe auf Schiffe im Schwarzen Meer ab. Russland sehe sich immer wieder mit zügellosen Terrorakten der Ukraine konfrontiert, sagte die russische Außenministeriumssprecherin. In den vergangenen Wochen hat die Ukraine mit ihren Drohnen systematisch Jagd auf russische Öltanker und Getreidefrachter gemacht. Im Gegenzug hat Russland ukrainische Häfen attackiert und die internationale Schifffahrt dorthin zum Erliegen gebracht. Das geplante Social-Media-Verbot für unter 15-Jährige in Frankreich kann nicht in Kraft treten. Das französische Verfassungsgericht hat das Gesetz für ungültig erklärt. Das Verbot sei ein unverhältnismäßiger Eingriff in die Meinungsfreiheit, teilt das Gericht mit. Nicht alles, was das Gesetz verbieten wollte, sei zwingend schädlich für Jugendliche. Das Verbot galt als eines der wichtigsten innenpolitischen Anliegen von Präsident Emmanuel Macron. Er will das Gesetz jetzt neu formulieren. Es stockt noch auf der A1 Nordring Zürich-Bern Richtung St. Gallen zwischen dem Limmatalen Kreuz und dem Gubrisch-Tunnel, dann auf der A1 St. Gallen Richtung Zürich zwischen der Verzweigung Brüttisel und Zürich-Ost, weiter auf der A3 Westring Zürich-Basel Richtung Chur zwischen Durdorf Süd und Zürich-West und auf der A3 Chur Richtung Basel zwischen Durdorf Nord und dem Limmatalen Kreuz und dann brauchen wir wegen Stau noch ein länger auf der A1 Bern Richtung Zürich zwischen der Verzweigung Lutherbach und Herkingen, genauso auf der A1 Zürich Richtung Bern zwischen der Raststätte Gunzgen Nord und Wang an der Aare und beim Gotthardtunnel müsst ihr auch noch ein bisschen mehr Geduld haben ab Quinto.
4: Hey, es ist ein Ende in Sicht mit dieser Hitze. Jetzt noch 33 Grad, so ein bisschen der Rest der Woche. Morgen sind wir bei jeweils rund 18 Grad unterwegs. Und ab dem Sonntag wird es wieder ein bisschen kühler. Es kommen ein paar Gewitter und ab Montag kommt es dann wieder richtig regnen.
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2: Die Themen haben heute Schlagzeilen gemacht. Guten Abend.
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2: Die Menschenrechtsorganisation HateAid fordert einen Verkaufsstopp von Smart Glasses, also Brillen mit Kamera- und KI-Funktionen. Rael Estermann, Co-Geschäftsleiterin des Vereins Digitale Gesellschaft, fordert dies auch für die Schweiz.
3: Wir wären eigentlich im Grundsatz dafür, dass wir das Verbot aussprechen. Das heisst, dass wir wirklich das Instrument eigentlich nicht zulassen. Weil eigentlich die rechtlichen Hebel, die man hat, um sich wehren, wenn man gefilmt wird, die funktionieren einfach nicht, weil man es kaum merkt, dass man gefilmt wird.
2: HateAid hat eine Strafanzeige gegen die deutschen Führungskräfte des US-Tech-Konzerns Meta eingereicht. Grund dafür ist, dass Smart Glasses die Privatsphäre verletzen können. Die beiden Ständeratskommissionen sind sich beim EU-Lohnschutz uneinig. Die Wirtschaftskommission will das Vertragspaket ohne zusätzliche Schutzmaßnahmen umsetzen. Die Außenpolitische Kommission stellt sich dagegen hinter das Lohnschutzpaket von Bund und Sozialpartnern. Sie hält es für wichtig, die Einigung der Sozialpartner zu übernehmen und die Schweizer Gesetzgebung mit den EU-Abkommen abzustimmen, wie sie mitteilt. Nun ist der Ständerat am Zug. Ein Zürcher hat sich Ende Juli mehr als 100 Feuerwerkskörper aus Tschechien nach Deutschland bestellt, offenbar um sie in die Schweiz zu bringen. Der deutsche Zoll konnte das Paket aber frühzeitig aus dem Verkehr ziehen, wie das Hauptzollamt Zingen mitteilt. Alle Böller seien der höchsten Gefahrenklasse für pyrotechnische Artikel zuzuordnen. Auch seien sie als Gefahrengut vom normalen Post- und Kurierversand wegen Lebensgefahr ausgeschlossen. Dem 42-Jährigen droht eine Freiheitsstrafe von bis zu 3 Jahren. Joggen mit Kinderwagen könnte laut einer neuen Studie aus den USA schonender sein als ohne. Eltern, die beim Laufen einen Kinderwagen schieben, verletzen sich demnach deutlich seltener. Das liegt daran, dass der Kinderwagen quasi als Stoßdämpfer dient. Der Wagen fängt einen Teil der Belastung ab und sorgt für ein gleichmäßigeres Tempo. Das zeigt den Forschenden, Joggen mit Kinderwagen ist eine sichere und gesundheitsfördernde Möglichkeit für Eltern, trotz familiärer Verpflichtung aktiv zu bleiben.
4: Nach der Sonnenfinsternis haben die Google-Suchanfragen zu Netzhautverletzungen deutlich zugenommen. Insgesamt haben die Suchanfragen zu Netzhaut im Vergleich zur Vorwoche um über 250% zugenommen. In der Schweiz gibt es bislang keine Hinweise auf eine Häufung tatsächlicher Augenschäden, berichtet das Online-Portal Watson. In Spanien meldeten Notfallstationen dagegen mehr Konsultationen, schwere Fälle blieben aber selten. Fachleute warnen, dass Netzhautschäden oft schmerzlos sind und teilweise erst Tage später bemerkt werden.
5: 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Bis am Montag müssen wir jetzt aber die warmen Temperaturen noch ein bisschen aushalten, oder besser gesagt, wir dürfen sie noch ein bisschen ausnutzen, noch mal ein bisschen Body, noch mal ein bisschen Genießer und 33 Grad jeweils. Und am Sonntag wird es dann langsam aber sicher wieder ein bisschen kühler.
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2: Diese Themen haben heute Schlagzeilen gemacht. Guten Abend.
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3: In der Schweiz weiß niemand, wann uns das Wasser ausgehen könnte und wer tatsächlich wie viel Wasser verbraucht. Dani Glua.
4: Und das sei extrem gefährlich, sagt der Wasserforscher Klaus Lanz beim Newsportal Watson. Weil es nicht regnet, leben wir im Moment von den Grundwasservorräten. Und die sind nicht unendlich. Wie viel Grundwasser effektiv rum ist, können wir zwar beziffern, das mache ich aber niemand. Und das müsse sich ändern, sagt der Klaus Lanz. Der Bund müsse eine Gesetzesgrundlage dazu schaffen. Und dort müsse auch noch festgelegt werden, wer Priorität hat, wenn das Wasser knapp wird. Also zum Beispiel, wie viel Trinkwasser soll die Landwirtschaft dürfen brauchen? Oder wenn muss die Industrie Wasser sparen? Und was ist mit den Atomkraftwerken oder den Datenzentren?
5: Vor der Küste Omans hat sich nach der Havarie eines Öltankers ein riesiger Ölteppich gebildet. Laut der Umweltschutzorganisation Greenpeace bedeckt er inzwischen rund 1300 Quadratkilometer. Die Verschmutzung hat bereits etwa 40 Kilometer Küste erreicht. Der Tanker soll rund 800.000 Barrel russisches Rohöl geladen haben. Internationale Spezialisten bereiten nun die Bergung und Bekämpfung der Ölpest vor. Erschwert werden die Arbeiten jedoch durch die jährliche Monsunzeit. Ein Zugpassagier hat in Zürich versucht, einen Kondukteur zu bestechen. Nun muss er 3.600 Franken Strafe zahlen. Der 61-jährige Passagier wollte den Kondukteur mit 20 Franken bestechen. Laut Blue News habe der Mann dem Kondukteur gesagt, er solle sich doch beruhigen, das Formular vergessen und einen Kaffee holen. Das 20er-Nötli habe der Kontrolleur aber abgelehnt. Der Mann hatte für sein Billett nicht genügend Zonen gelöst. Auf dem Weg aus dem Zug soll er die Kondukteure noch mit «Hure Mafia-Verein» betitelt haben.
3: Alle jungen italienischen Opfer, die nach dem Brand in Tramontana an Silvester in Mailand behandelt wurden, haben das Spital verlassen können. Die letzte der 12 Patientinnen verließ gestern nach 224 Tagen Behandlung ein Verbrennungszentrum in Mailand. Alle jungen Patienten seien damit nach Hause zurückgekehrt, berichtet die italienische Nachrichtenagentur ANSA. Ihre Behandlung habe insgesamt mehr als 50 Eingriffe und mindestens 30 Verbandswechsel für jeden Jugendlichen erfordert. Der Waldbrand westlich der deutschen Stadt Köln kommt immer näher an Siedlungen ran. Laut Medienberichten brennt inzwischen eine Fläche von 35 Fußballfeldern. 1800 Menschen wurden vorsorglich in Sicherheit gebracht. Im Verlauf des Tages dürften es aber noch mehr sein, da der Wind die Flammen antreibt. Der Waldbrand bei Köln ist gestern Nachmittag ausgebrochen. Die Feuerwehr kämpft auch mit Hilfe von Helikoptern dagegen an.
6: 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Und wenn wir auf die nächste Woche schauen, dann nachher ist dort wieder ein bisschen Kühle und ein bisschen Regen in Sicht. Bis am Montag müssen wir jetzt aber die warmen Temperaturen noch ein bisschen aushalten. Oder besser gesagt, wir dürfen sie noch ein bisschen ausnutzen. Noch mal ein bisschen Body, noch mal ein bisschen geniessen, rund 33 Grad jeweils. Und am Sonntag wird es dann langsam aber sicher wieder ein bisschen kühler.
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0: Es ist 11 Uhr.
2: Die Themen haben heute Schlagzeilen gemacht. Guten Abend.
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2: Die Menschenrechtsorganisation HateAid fordert einen Verkaufsstopp von Smart Glasses, also Brillen mit Kamera- und KI-Funktionen. Rael Estermann, Co-Geschäftsleiterin des Vereins Digitale Gesellschaft, fordert dies auch für die Schweiz.
3: Wir wären eigentlich im Grundsatz dafür, dass wir das Verbot aussprechen. Das heisst, dass wir wirklich das Instrument eigentlich nicht zulassen. Weil eigentlich die rechtlichen Hebel, die man hat, um sich wehren, wenn man gefilmt wird, die funktionieren einfach nicht, weil man es kaum merkt, dass man gefilmt wird.
2: HateAid hat eine Strafanzeige gegen die deutschen Führungskräfte des US-Tech-Konzerns Meta eingereicht. Grund dafür ist, dass Smart Glasses die Privatsphäre verletzen können. Die beiden Ständeratskommissionen sind sich beim EU-Lohnschutz uneinig. Die Wirtschaftskommission will das Vertragspaket ohne zusätzliche Schutzmaßnahmen umsetzen. Die Außenpolitische Kommission stellt sich dagegen hinter das Lohnschutzpaket von Bund und Sozialpartnern. Sie hält es für wichtig, die Einigung der Sozialpartner zu übernehmen und die Schweizer Gesetzgebung mit den EU-Abkommen abzustimmen, wie sie mitteilt. Nun ist der Ständerat am Zug. Ein Zürcher hat sich Ende Juli mehr als 100 Feuerwerkskörper aus Tschechien nach Deutschland bestellt, offenbar um sie in die Schweiz zu bringen. Der deutsche Zoll konnte das Paket aber frühzeitig aus dem Verkehr ziehen, wie das Hauptzollamt Zingen mitteilt. Alle Böller seien der höchsten Gefahrenklasse für pyrotechnische Artikel zuzuordnen. Auch seien sie als Gefahrengut vom normalen Post- und Kurierversand wegen Lebensgefahr ausgeschlossen. Dem 42-Jährigen droht eine Freiheitsstrafe von bis zu 3 Jahren. Joggen mit Kinderwagen könnte laut einer neuen Studie aus den USA schonender sein als ohne. Eltern, die beim Laufen einen Kinderwagen schieben, verletzen sich demnach deutlich seltener. Das liegt daran, dass der Kinderwagen quasi als Stoßdämpfer dient. Der Wagen fängt einen Teil der Belastung ab und sorgt für ein gleichmäßigeres Tempo. Das zeigt den Forschenden, Joggen mit Kinderwagen ist eine sichere und gesundheitsfördernde Möglichkeit für Eltern, trotz familiärer Verpflichtung aktiv zu bleiben.
4: Nach der Sonnenfinsternis haben die Google-Suchanfragen zu Netzhautverletzungen deutlich zugenommen. Insgesamt haben die Suchanfragen zu Netzhaut im Vergleich zur Vorwoche um über 250% zugenommen. In der Schweiz gibt es bislang keine Hinweise auf eine Häufung tatsächlicher Augenschäden, berichtet das Online-Portal Watson. In Spanien meldeten Notfallstationen dagegen mehr Konsultationen, schwere Fälle blieben aber selten. Fachleute warnen, dass Netzhautschäden oft schmerzlos sind und teilweise erst Tage später bemerkt werden.
5: 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Und am Sonntag wird es dann langsam aber sicher wieder ein bisschen kühler.
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0: Es ist 12 Uhr.
2: Diese Themen haben heute Schlagzeilen gemacht. Guten Abend.
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3: In der Schweiz weiß niemand, wann uns das Wasser ausgehen könnte und wer tatsächlich wie viel Wasser verbraucht. Dani Glua.
4: Und das sei extrem gefährlich, sagt der Wasserforscher Klaus Lanz beim Newsportal Watson. Weil es nicht regnet, leben wir im Moment von den Grundwasservorräten. Und die sind nicht unendlich. Wie viel Grundwasser effektiv rum ist, können wir zwar beziffern, das mache ich aber niemand. Und das müsse sich ändern, sagt der Klaus Lanz. Der Bund müsse eine Gesetzesgrundlage dazu schaffen. Und dort müsse auch noch festgelegt werden, wer Priorität hat, wenn das Wasser knapp wird. Also zum Beispiel, wie viel Trinkwasser soll die Landwirtschaft dürfen brauchen? Oder wenn muss die Industrie Wasser sparen? Und was ist mit den Atomkraftwerken oder den Datenzentren?
5: Vor der Küste Omans hat sich nach der Havarie eines Öltankers ein riesiger Ölteppich gebildet. Laut der Umweltschutzorganisation Greenpeace bedeckt er inzwischen rund 1300 Quadratkilometer. Die Verschmutzung hat bereits etwa 40 Kilometer Küste erreicht. Der Tanker soll rund 800.000 Barrel russisches Rohöl geladen haben. Internationale Spezialisten bereiten nun die Bergung und Bekämpfung der Ölpest vor. Erschwert werden die Arbeiten jedoch durch die jährliche Monsunzeit. Ein Zugpassagier hat in Zürich versucht, einen Kondukteur zu bestechen. Nun muss er 3.600 Franken Strafe zahlen. Der 61-jährige Passagier wollte den Kondukteur mit 20 Franken bestechen. Laut Blue News habe der Mann dem Kondukteur gesagt, er solle sich doch beruhigen, das Formular vergessen und einen Kaffee holen. Das 20er-Nötli habe der Kontrolleur aber abgelehnt. Der Mann hatte für sein Billett nicht genügend Zonen gelöst. Auf dem Weg aus dem Zug soll er die Kondukteure noch mit «Hure Mafia-Verein» betitelt haben.
3: Alle jungen italienischen Opfer, die nach dem Brand in Carmontana an Silvester in Mailand behandelt wurden, haben das Spital verlassen können. Die letzte der 12 Patientinnen verließ gestern nach 224 Tagen Behandlung ein Verbrennungszentrum in Mailand. Alle jungen Patienten seien damit nach Hause zurückgekehrt, berichtet die italienische Nachrichtenagentur ANSA. Ihre Behandlung habe insgesamt mehr als 50 Eingriffe und mindestens 30 Verbandswechsel für jeden Jugendlichen erfordert. Der Waldbrand westlich der deutschen Stadt Köln kommt immer näher an Siedlungen ran. Laut Medienberichten brennt inzwischen eine Fläche von 35 Fußballfeldern. 1800 Menschen wurden vorsorglich in Sicherheit gebracht. Im Verlauf des Tages dürften es aber noch mehr sein, da der Wind die Flammen antreibt. Der Waldbrand bei Köln ist gestern Nachmittag ausgebrochen. Die Feuerwehr kämpft auch mit Hilfe von Helikoptern dagegen an.
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0: Es ist heiss. Und jetzt geht's gemütlich durch die Nacht.